0: Es ist 21 Uhr.
1: Ein Bibelleseplan quer durch die ganze Bibel, gelesen aus der Übersetzung Neues Leben. Achter Juni, Hebräer Kapitel 13, die Verse 1 bis 6. Abschließende Worte. Liebt einander mit aufrichtiger Liebe. Vergesst nicht, Fremden Gastfreundschaft zu erweisen, denn auf diese Weise haben einige Engel beherbergt, ohne es zu merken. Denkt an diejenigen, die im Gefängnis sind. Fühlt mit ihnen, als wärt ihr selbst dort. Teilt das Leid derer, die misshandelt werden, als würdet ihr ihren Schmerz am eigenen Körper spüren. Haltet die Ehe in Ehren und bleibt einander treu. Gott wird Menschen, die unzüchtig leben und die Ehe brechen, ganz sicher richten. Hängt euer Herz nicht ans Geld und begnügt euch mit dem, was ihr habt. Denn Gott hat gesagt, ich werde dich nie verlassen und dich nicht im Stich lassen. Deshalb können wir zuversichtlich sagen, der Herr steht zu mir, deshalb fürchte ich mich nicht. Was können mir Menschen anhaben?

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Familienkultur, was löst dieses Wort bei dir aus? Wo ich darüber nachgedacht habe, was Kultur, was heißt Kultur überhaupt? Dann denken wir als erstes meistens an die schönen Künste oder an die sogenannten schönen Künste. Es sind ja nicht für alle Leute schöne Dinge, 2,5 oder 3 Stunden in der Oper zu sitzen oder Bücher zu lesen, durch ein Museum zu gehen. Aber es soll Leute geben, die finden das schön. Und das verbinden wir oft mit dem Begriff Kultur. Aber was hat das mit unserem heutigen Thema zu tun? Was heißt Kultur in unserem Thema? Es ist eine Umgebung, die wir schaffen, um in Peters Fall gesunde Küken gedeihen zu lassen oder in unseren Familien halt auch Kinder ein gutes Umfeld zu bieten, gute Umstände zu bieten, dass sie gut gedeihen können. Wenn wir über Kultur nachdenken, dann sagt die Definition, Kultur ist von Menschen erlernte Verhaltensweise und Wertvorstellungen, die prägend sind für einen Personenkreis oder eine Bevölkerung oder wie auch immer. Das kann ja in unterschiedlichen Ländern dieser Erde ganz anders aussehen, wie unsere Kultur hier. Das, was unsere Wertevorstellungen sind, was unsere Maßstäbe sind, was unsere Verhaltensweisen sind in bestimmten Umständen, das sieht anderswo auf der Welt ja komplett anders aus. In dem Buch Deutschland, armes Kinderland, Plädoyer für eine neue Familienkultur, das schreibt Susanne Meyer, Folgendes. Mit Familienkultur ist gemeint, dass Menschen ähnlich wie die Rehe oder halt wie Wachteln, die Vögel in den Gärten, wie Gänseblümchen auf der Wiese, ein artgerechtes Biotop brauchen, um dem Nachwuchs gedeihen kann. Gutes Klima, nicht zu viele Feinde, ein paar sind anscheinend ganz gut nach dieser Aussage. Also der Mensch braucht eine artgerechte Umgebung. Aber was bedeutet das denn? Wir leben ja heute in einer Zeit, wo man das biblische, das göttliche Familienverständnis komplett in Frage stellen möchte. Man möchte es am liebsten umkehren, wenn möglich, neu oder anders definieren. Denn diese göttlichen Prinzipien in Familien, in die Familien, die diese göttlichen Prinzipien leben, die sind dem Teufel schon immer ein Dorn im Auge gewesen. Er hat großes Interesse daran, Familien durch sein Gedankengut, durch das Gedankengut des modernen Zeitgeistes oder fremdes oder eigenes Fehlverhalten zu schwächen oder zu zerstören. Dass Kinder und Menschen, die in dieser Familie leben, Eltern, Großeltern, Onkel, Tanten, wer auch immer, sich nicht gut entwickeln können. Zeitgenössische Erziehungswissenschaftler sprechen offen davon, dass es gut sei, Kinder so früh wie möglich aus solchen Familien herauszunehmen, zu befreien, heißt es offiziell. Das Ziel ist ganz klar, man möchte ein anderes Gedankengut streuen, eine andere Kultur verbreiten, also den Geist dieser Welt. Was macht dann eine gute Familienkultur aus? Und wie können wir das leben? Wir werden das heute nicht in Einzelschritten alles durchgehen. Ich werde nur 4 Prinzipien benennen, wo ich aber auch finde, dass diese Prinzipien alle so eng miteinander verbunden sind, dass wir sie nicht trennen können und die uns dabei helfen sollen oder helfen können, eine Familienkultur zu leben, die nicht nur in der Familie ein gutes Umfeld schafft für die in der Familie befindlichen Personen, sondern auch, dass es nach außen sichtbar ist. Und wie ich schon sagte, es ist nichts Neues, dass der Teufel versucht, solche Familien und biblisch gelebte Ordnungen kaputt zu machen. Wir lesen zum Beispiel davon, als das Volk Israel in Ägypten ist, dann sollten sie ihre Söhne umbringen, weil die Ägypter Angst davor hatten, dass dieses Volk noch stärker wird. Wo der Pharao dann eingestehen will, dass sie ausziehen sollen aus Ägypten, dann gesteht er ihnen zu, sie sollen gehen, aber die Kinder sollen da bleiben. Wir lesen weiter, als der König Nebukadnezar Israel besiegt hat und eingenommen hat, dann hat er die jungen Leute für sich abgeschöpft, um sie nach seinen Wertevorstellungen zu erziehen.
Selbst in modernerer Zeit, wenn wir so davon sprechen können, Napoleon hat das einmal so formuliert, wer die Jugend hat, auf seiner Seite hat, der hat die Zukunft. Deswegen ist es auch immer auf dem Schirm zu haben, dass Gott möchte, dass wir gesunde Familien leben, aber dass auch immer Widerstand da sein wird vom Teufel. Wir werden uns gleich diese vier Prinzipien anschauen, wie wir in einer guten Familienkultur, in einer gesunden Familienkultur leben können, in Beziehungen, in Freiheit, in Geborgenheit und bedingungslose Liebe. Mir ist auch klar, als ich dieses Thema mir so angeschaut habe, dann habe ich nur gedacht, gut, dass deine Gnade so groß ist und dass nicht so viel schiefgegangen ist. Mein Verdienst ist es nicht. Und ich möchte dir auch Mut machen, wenn du hier heute sitzt und denkst, okay, es wird hauptsächlich um Eltern und Kinder gehen, um die Beziehungen zwischen diesen Personenkreisen. Du fühlst dich aber nicht angesprochen, dann mache ich dir Mut. Entweder hast du das noch in der Zukunft vor dir, das mitzunehmen. Aber diese Prinzipien, selbst wenn es dich nicht betreffen würde, kannst du auch auf den Personenkreis anwenden, mit dem du dich umgibst. Und Teil einer Familie sind wir ja meistens alle in irgendeiner Art und Weise. Familie besteht aus Beziehungen. Das ist uns, denke ich, allen klar. Und wenn wir in Epheser 5 lesen, dann finde ich das so schön, wie Paulus das vergleicht, dass er einmal die Familie nimmt, die Ehe, und das auf die Gemeinde projiziert. Aber auch andersrum, dass er sagt, wenn ihr euch die Familie anschaut, dann könnt ihr sehen, wie Gemeinde funktioniert. Und das ist so wunderbar, dieses zu sehen und festzustellen. Er schreibt zum Beispiel an die Männer, dass sie ihre Frauen lieben sollen. Und da heißt es, macht es so wie Christus mit der Gemeinde. Und dort heißt es in Vers 31 und 32, erinnert euch an das Wort, ein Mann verlässt seine Eltern, verbindet sich so eng mit seiner Frau, dass die beiden eins sind mit Leib und Seele. Das ist ein großes Geheimnis. Ich deute dieses Wort auf die Verbindung zwischen Christus und seiner Gemeinde. Es gibt keine engere Beziehung außer die zwischen Mann und Frau. Und es gibt keine engere Beziehung zwischen Gott und Mensch in seiner Gemeinde. Unser Gott ist ein Gott der Beziehung und das sollten wir immer auf dem Schirm haben. Es ist Gott so wichtig, in Beziehung mit den Menschen zu leben. Das lesen wir schon auf den ersten Seiten der Bibel, wo Adam und Eva noch im Paradies sind. Sie hatten eine richtig gute, funktionierende Beziehung mit Gott. Bis die Sünde kam und alles kaputt machte. Und damals schon, direkt nach dem Sündenfall, sie waren noch nicht aus dem Garten raus, da verspricht Gott schon, dass er alles dazu tun wird, was nötig ist, um diese Beziehung wieder heile zu machen. Und in der Zeit, die wir dann so durchlesen in der Bibel, kommt dann irgendwann Jesus und erfüllt dieses Versprechen. In der Zwischenzeit können wir sehen, wie Gott mit seinem Volk umgeht. Und dass er sie lenkt durch ein Prinzip von wenn, dann, Fluch und Segen. Wenn ihr gehorsam werdet, wenn ihr mir nachfolgt, dann werde ich euch segnen. Wenn nicht, dann wird euch die Strafe treffen. Und wir sehen immer wieder bei dem Volk, wie sie reagieren. Es geht eine Zeit lang gut. Gott segnet sie. Sie vergessen ihn. Sie wenden sich ab. Sie treffen falsche Entscheidungen. Und es trifft sie das Gericht. Sie sehen, wo sie gelandet sind. Sie wenden sich wieder um zu Gott, ihrem Vater. Und wo sie zurückkommen, erleben sie wieder Segen und Führung. Aber wie wir Menschen so sind, es dreht sich immer im Kreis. Sie gehen wieder zurück auf falsche Wege und werden wieder bestraft. Und warum ist das so? Weil der Mensch nicht anders war von innen. Dem äußeren Druck haben sie sich gebeugt,

möchte zuallererst die Beziehung zwischen mir persönlich und ihm heile machen, wiederherstellen. Dann von da ausgehend meine Beziehungen heilen, zu meinem Ehepartner, zu den Kindern, zu meinen Mitmenschen. Und weil Gott ein Gott der Beziehung ist, hat er diese Idee in die Familie hineingelegt. Und die ist so großartig, dass wir das in Epheser lesen können, wie Paulus das beschreibt. Und wir sind gefordert, dieses Bild in unseren Familien zu leben. Eine gute Beziehung zu pflegen. Und das kostet Kraft, das kostet Zeit. Da muss man investieren, die entstehen nicht von alleine. Wir können auch unsere Kinder von außen lenken. Das geht auch ganz gut manchmal. Aber wenn sie von innen nicht verändert sind, keine gute Beziehung da ist, dann wird es früher oder später sich auch nach außen zeigen. Wisst ihr, ich habe mit meinen Eltern früher in Russland in einem Dorf gelebt, gegenüber von Lili Janssen, so hieß damals noch nicht Janssen, aber das war so, dass wir mit meinen Geschwistern dann auf der Straße unterwegs waren und noch ein paar andere dabei waren und die haben Blödsinn gemacht. Ich weiß nicht warum, aber bei Lilis Familie gab es Süßigkeiten, die dort unbewacht standen. Und ich habe, warum auch immer, es war auf jeden Fall nur ich, habe mich dort bedient. Nun, wer kleinere Geschwister hat, der weiß, wie das ist. Sobald man zu Hause ist, wird das natürlich auch angeklagt. Und das Gericht brach über mich herein. Ich musste einiges mir anhören und noch mehr. Auf jeden Fall hat meine Mutter dann veranlasst, dass ich zu den Nachbarn gehe und das wieder in Ordnung bringe, dass ich es bekenne. Sie stand dann hinter meinem Rücken und ich durfte gehen. Ne? Also von mir aus hätte ich das damals nicht gemacht. In mir war eher Zorn und Wut auf meine jüngeren Geschwister. Aber nicht Scham und das Bedürfnis, Vergebung zu erfahren. Ich meine, es hatte sich dann doch für mich gelohnt, ich bekam noch mehr Süßigkeit. Wisst ihr, und das ist so das, was ich euch damit sagen will. Also wir haben die Möglichkeit, von außen unsere Kinder oder unsere Mitmenschen zu beeinflussen. Aber was in ihnen drin ist, das können wir nicht beeinflussen. Wir selber können das erleben durch eine gute Beziehung mit Jesus Christus. Und das müssen wir ihnen weitergeben. Wir lesen, wo Jesus auf dieser Erde unterwegs ist, davon, dass er gefragt wird von den Pharisäern, was müssen wir tun? Also was müssen wir alles erfüllen, was dürfen wir abhaken, um uns die Ewigkeit zu verdienen, so ungefähr. Interessant ist, was Jesus ihnen darauf antwortet. Du sollst dem Herrn, deinen Gott, lieben von ganzem Herzen, mit ganzer Hingabe und mit deinem ganzen Verstand. Das ist das erste und wichtigste Gebot. Das heißt, sie bekommen keine Liste von Dingen, die sie bearbeiten müssen und damit ist gut. Das, was hier steht, drückt im Prinzip aus, Gott möchte nicht, dass du alles Mögliche erfüllst. Er möchte, dass du ihn liebst, dass du in Beziehung mit ihm bist. Und zwar mit ganzem Herzen, mit deinem ganzen Leben, mit deiner ganzen Hingabe und auch mit dem, was du denkst, mit deinem Verstand. Und weiter geht es ebenso. Wichtig ist aber ein zweites, liebe deinen Mitmenschen wie dich selbst. Alle anderen Gebote und alle Forderungen der Propheten sind in den beiden Geboten enthalten. Heißt, diese Liste, die ihr eigentlich haben wolltet, die erfüllt ihr nur, wenn ihr zuerst in Beziehung mit Gott lebt. Wenn ihr ihn lebt, dann befähigt er dich und mich auch, andere zu lieben. Und das ist gewaltig. Das ist es, was wir in unseren Familien brauchen. Natürlich kommt auch zum Tragen, dass wir ein gewisses Regelwerk, sage ich mal, ein gewisses Verhaltenskodex haben. Manche Dinge gehen nicht, das muss man wissen. Aber in jedem Fall sollten uns die gute Beziehungen wichtiger sein als das Durchsetzen von Regeln oder Vorschriften. Und wir werden in den nächsten Punkten auch ein bisschen dazu kommen, das bedingt sich so ein bisschen gegenseitig, wie das denn

zusammenhängt, wie das funktionieren kann. Eine gesunde Familienkultur heißt gesunde Beziehungen leben. Das behalten wir vielleicht so schon mal im Hinterkopf. Wenn wir uns dieses Bild anschauen, ist auch echt süß, ne? Und es gibt eine Lehre, eine Strömung, auch unter christlichen Menschen, dass ein Kind, das so auf die Welt kommt, so süß, so unschuldig ist, also keine Sünde kennt. Und wenn die Eltern, wenn das Umfeld nur gut genug aufpasst, dann wird das Kind auch nie mit der Sünde in Berührung kommen. Das heißt, es wird sauber bleiben. Das ist eine ganz krasse Irrlehre. Das würde nämlich auch bedeuten, und das finde ich so schlimm, wenn dein Kind dann irgendwann in Sünde fällt, dann bist du schuld. Dem Kind ist das dann nicht zuzuschreiben. Dann haben es die Eltern vergeigt. Oder das Umfeld des Kindes. Eine schlechte Familienkultur. Wie auch immer. Das würde aber auch der Bibel ganz krass widersprechen, indem, wenn Gott uns jedem die freie Entscheidung zuspricht, sich für oder gegen ihn zu entscheiden. Die Verantwortung würde, wenn das wahr wäre, auf die Eltern verlagert und immer wieder auf die nächste Generation übertragen. Gott bietet jedem die Möglichkeit, Ja zu sagen zu ihm oder halt auch Nein. Gott zwingt niemand in Beziehungen, jeder hat die Freiheit, sich zu entscheiden. Und ich finde, das nimmt so viel Druck raus. Wir als Eltern, wir sind nicht diejenigen, die nachher dafür verantwortlich sind, wenn unser Kind sich anders entscheidet. Wir können alles dafür tun, damit alles passt, damit eine gute, gesunde Beziehung in der Familie gelebt werden kann. Aber das Kind hat letzten Endes die Freiheit, sich zu entscheiden. Jeder. Wir können sie keinem abnehmen, aber das nimmt uns die Verantwortung. Ein gewisses Stück. Wir lesen in Hesekiel: Ich will euch ein neues Herz und einen neuen Geist geben. Ja, ich nehme das versteinerte Herz aus eurer Brust und gebe euch ein lebendiges Herz. Mit meinem Geist erfülle ich euch, damit ihr nach meinen Weisungen lebt, meine Gebote achtet und sie befolgt. Und das ist letzten Endes das Entscheidende. Gott möchte, Gott will dein Herz neu machen. Aber du hast die Freiheit, das anzunehmen. Du hast aber auch genauso gut die Freiheit, das abzulehnen. Wir wollen nicht so tun in unseren Familien, als ob wir die Macht haben, als Eltern, unseren Glauben zu vererben oder unseren Kindern zu übertragen. Die Entscheidung für Jesus müssen sie selbst fällen.

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1: Es ist 0 Uhr.

Was war hier los? Was habt ihr hier gemacht? Da waren 7 junge Leute, die wurden in ein Becken voller Wasser untergetaucht, wieder vorgeholt. Die Kirche ist voll mit Leuten, die dabei sein wollen und mitfeiern wollen. Als ich an dieses Tauffest dachte, dann stellte ich mir eine Person vor, die noch nie etwas von Gott gehört hat und auch noch nie die Bibel gelesen hat und die hier dabei ist. Was würde diese Person jetzt sagen? Wahrscheinlich würde die sagen, was ist hier los? Was macht ihr hier? Und diese Fragen, die will ich euch heute stellen. Zuerst euch Neugetauften. Was war hier gerade eben los? Was habt ihr hier gemacht? Aber ich will die Frage auch uns allen stellen, die wir heute hier zusammen sind. Was ist hier los? Was macht ihr hier heute? Paulus, er schreibt in 2. Korinther 5, Vers 17 folgende Worte. Ist jemand in Christus, so ist er eine neue Kreatur. Das Alte ist vergangen, siehe, Neues ist geworden. Mit ganz wenigen Worten beschreibt Paulus, was wir hier gerade gemacht haben und was wir feiern. Neues ist geworden. Das ist hier passiert. Und wie das alles geht und was das jetzt mit Wasser und Taufe zu tun hat, das wollen wir uns jetzt gemeinsam anschauen. Dieser Vers, den ich soeben gelesen habe, der hat 2 Teile. Der erste Teil lautet, ist jemand in Christus, dann ist er eine neue Schöpfung. Und der zweite Teil, der erklärt diesen ersten Teil und da heißt es so, das Alte ist vergangen, Neues ist geworden. Wie kann also dieses Neue entstehen? Paulus sagt, das Alte muss weg, damit Neues entstehen kann. Der Vers beginnt so, ist jemand in Christus? Das ist der Anfang. In Jesus Christus fängt alles an. Wenn jemand ein neues Leben haben will, dann beginnt es bei Jesus Christus. Neue Schöpfung gibt es nur in Jesus Christus. Und Paulus ist sich da ganz sicher. Und er sagt in den Versen vorher, Jesus ist darum für uns alle gestorben, damit die da leben, hinfort nicht sich selbst leben, sondern dem, der für sie gestorben und auferstanden ist. Jesus ist gestorben und auferstanden. Und deshalb ist jeder, der in Jesus Christus ist, eine neue Schöpfung. Es steht und fällt alles mit Jesu Tod und mit seiner Auferstehung. Das ist die Grundlage für unsere Existenz als Christen. Wenn Jesus nicht gestorben und auferstanden ist, dann haben wir kein neues Leben. Und Paulus sagt dann, wir Christen leben dann nicht mehr uns selbst, sondern wir leben Jesus Christus. Wir leben Jesus Christus, weil er für uns gestorben und auferstanden ist. Und wenn wir das für uns annehmen wollen, wenn wir annehmen wollen, dass Jesus für uns gestorben und auferstanden ist, dann müssen in unserem Leben vor allem 2 Dinge passieren. Zuerst müssen wir mit Jesus sterben. Das heißt, wir müssen unser altes Leben ablegen. Und das Zweite ist, wir müssen mit Jesus auferstehen. Wir müssen das neue Leben von Jesus annehmen. Und das kommt durch den Heiligen Geist, der in uns wohnt, den Gott seinen Kindern gibt. Die Bibel spricht dann auch von Wiedergeburt oder die Geburt zum neuen Leben. Und das passiert genau dann, wenn eine Person sich zu Gott bekehrt und an Gott glaubt. Wir legen damit unser altes Leben ab, das heißt, wir sterben mit Jesus. Und wir kriegen ein neues Leben von Gott geschenkt, der uns seinen Heiligen Geist gibt.
Und was hat das Ganze jetzt mit Wasser zu tun? Jesus spricht immer wieder von der Taufe oder auch vom Wasser. Er sagt zum Beispiel zu Nikodemus, man muss vom Geist und vom Wasser geboren werden, in Johannes 3. Oder er sagt auch in Markus 16, wer glaubt und getauft wird, der wird selig werden. Und zuletzt, bevor Jesus in den Himmel geht, da sagt Jesus zu seinen Jüngern, mache zu Jüngern alle Völker, indem ihr sie tauft und so weiter. Das heißt, Wasser und Taufe spielen eine sehr, sehr wichtige Rolle im Christwerden. Es gehört dazu, wenn eine Person ein Kind Gottes werden möchte. Das Wasser steht in der Bibel oft für Tod oder für eine sehr große Gefahr. Wenn jemand also ins Wasser geht, dann heißt es, er stirbt. Paulus schreibt in Römer 6, Vers 3, wisst ihr nicht, dass alle, die wir auf Jesus Christus getauft sind, die sind in seinen Tod hineingetauft. Wenn ein Mensch auf den dreieinigen Gott getauft wird, dann ist es ein Zeichen dafür, dass er mit Jesus stirbt. Er wird ins Wasser hineingetaucht. Er stirbt. Und dann wird er aus dem Wasser hervorgezogen. Das heißt, er steht auf zum neuen Leben. Das ist das Zeichen für das neue Leben mit Jesus Christus. Die Taufe ist ein sichtbares Zeichen dafür, was in unserem Herzen passiert ist. Die Taufe, die soll zeigen, was wir mit Gott erlebt haben. Nämlich, dass Gott in unser Leben gekommen ist. Dass wir unser altes Leben abgelegt haben und ein neues Leben angefangen haben. Das soll die Taufe zeigen, nämlich öffentlich. Und deshalb sind die Zeugnisse auch so entscheidend, die wir am Freitag gehört haben. Wo die Leute bekennen, dass Jesus wirklich in ihr Herz gekommen ist. Dass sie mit Jesus gestorben sind und wieder auferstanden sind. Das muss da im Herzen passiert sein. Und dann zeigt die Taufe auf das hin, was Gott in dem Leben eines jeden Einzelnen getan hat. Wenn eine Person aber nicht zu Gott bekehrt ist, wenn sie nicht an Gott glaubt, dann wird die Taufe auch keine Wirkung haben. Und dann ist eine Taufe auch sinnlos. Was soll die Taufe dann zeigen, wenn im Herzen nichts passiert ist? Nix. Aber wenn eine Person sich zu Gott bekehrt und an Gott glaubt, dann ist die Taufe die Form, ich würde sogar sagen, die einzige Form, um das der Welt öffentlich zu bekennen, was im Leben passiert ist. Nämlich, dass ich mit Jesus gestorben bin und wieder auferstanden bin. Liebe Täuflinge, ihr habt diesen Leuten heute öffentlich gezeigt, ich bin mit Jesus gestorben. Mein altes Leben ist vergangen. Und ihr habt einen sehr, sehr wichtigen Schritt gemacht. Ihr seid mit dem Glauben an die Öffentlichkeit gegangen. Alle sollen es sehen. Jesus ist jetzt mein Herr und mein Heiland. Und ihr wollt auch bezeugen, Jesus hat mich neu gemacht. Und das genau bedeutet es, in Christus sein. Darum, ist jemand in Christus, dann ist er eine neue Kreatur. Ihr seid mit Jesus gestorben und auferstanden. Und Paulus erklärt dann jetzt diesen ersten Teil, wie dieses Neue entstehen kann. Und er schreibt dann weiter, das Alte ist vergangen, siehe, Neues ist geworden. Das Alte muss weg, damit dann Neues entstehen kann. Das Alte ist weg. Ist das Alte wirklich weg? Wenn wir uns so anschauen,
Wir sehen unseren Körper und wir merken, na, nach der Taufe oder nach der Bekehrung, das ist der gleiche Körper. Wir haben vielleicht die gleichen Schmerzen. Wenn wir unser Leben betrachten, dann stellen wir fest, leider passiert es doch immer wieder, dass ich die gleichen Fehler mache. Ist das Alte wirklich weg? Ja, das Alte soll wirklich ganz weg sein. Wir haben diese wunderbaren Lieder auch gesungen, wo es davon heißt, dass Gott uns ein weißes Kleid anzieht und dass wir wirklich ganz rein gemacht sind. Und an dieser Zusage, da wollen wir festhalten, ja, das Alte ist weg. Vielleicht denken wir jetzt, entweder hat bei mir etwas mit dem Christwerden nicht so richtig funktioniert, weil ich merke das Alte immer noch, oder Paulus, der schreibt von irgendeinem Superchristen, zu denen ich nicht gehöre. Paulus wusste sehr genau, dass die Christen hier auf dieser Erde mit dem Alten zu kämpfen hatten. Er wusste ganz genau, dass die Christen hier auf dieser Erde immer noch Leid und Schmerz erfahren werden. Und er wusste auch, dass die Christen hier auf dieser Erde noch Versuchungen erleben werden und dass sie auch in Sünde fallen würden. Und im gleichen Kapitel, in den Versen vorher, schreibt Paulus genau darüber. Und er sagt, deshalb seufzen wir auch und wir sehnen uns danach, dass wir mit unserer Behausung, die vom Himmel ist, überkleidet werden, weil wir dann bekleidet und nicht nackt befunden werden. Denn solange wir in dieser Hütte sind, seufzen wir und sind beschwert, weil wir lieber nicht entkleidet, sondern überkleidet werden wollen, damit das Sterbliche verschlungen werde von dem Leben. Paulus sagt, die Gläubigen seufzen hier auf dieser Erde. Sie sehnen sich nach der himmlischen Heimat. Sie sehnen sich danach, dass der vergängliche Leib und die sündige Natur mit diesem himmlischen Kleid überkleidet wird. Und dieses himmlische Kleid, das ist das ewige Leben und darauf warten wir. Und wir können sagen, dieses Kleid, was uns da erwartet, das hat Gott selbst für uns vorbereitet. Er hat es für uns zurechtgeschnitten und genäht, nämlich dann, als er Jesus am Kreuz für uns bestrafte und sterben ließ und dann wieder zum Leben auferstand. Und auf dieses vollkommene Kleid warten wir. Dann wird es keinen Schmerz mehr geben. Dann wird es auch keine Versuchung mehr geben. Da wird es keine Sünde mehr geben. Wie schön wäre es, wenn das jetzt schon Realität wäre. Aber wir warten drauf. Es ist ein Seufzen. Solange wir hier auf dieser Erde sind, werden wir mit dem Alten kämpfen. Es ist also ganz normal, dass du und ich, selbst wenn wir Kinder Gottes sind, dass wir Schmerz und Leid erfahren werden. Wir Christen bleiben davon nicht verschont. Doch wir sollen darauf hoffen, dass Gott das auch für uns getragen hat und dass er uns diese Hoffnung auf das ewige Leben gibt. Es ist auch ganz normal, dass selbst wenn wir Kinder Gottes sind, dass wir Versuchungen erleben werden und auch mal in die Sünde fallen werden. Das wird passieren. Es ist ein Seufzen. Wir sehnen uns danach, frei von diesem Schmerz zu sein. Und ich kann mir sehr gut vorstellen, welchen Eifer ihr sieben heute habt. Ihr habt soeben die Taufe erlebt. Und dann will man gar nicht darüber nachdenken, dass einem vielleicht das alte Leben wieder einholen könnte. Dass vielleicht wieder alte Gewohnheiten, die man so gerne einfach weghaben will, dass die vielleicht wieder hervorkommen. Man will auch gar nicht daran denken, dass man den Herrn Jesus Christus wieder enttäuschen könnte. Aber solange wir hier auf dieser Erde sind, werden wir mit diesem Alten zu kämpfen haben. Und es wird passieren, dass sie auch Jesus Christus
enttäuschen werdet mit eurem Leben. Wir könnten jetzt hier bleiben und uns bemitleiden und sagen, naja, wenn das so ist, wir sind hier auf der Erde, wir leben im Alten, wir haben zu kämpfen mit dem Alten, lass uns warten, bis das Vollkommene kommt. Nein, wir wollen nicht

uns bemitleiden und sagen, naja, wenn das so ist, wir sind hier auf der Erde, wir leben im Alten, wir haben zu kämpfen mit dem Alten, lass uns warten, bis das Vollkommene kommt. Nein, wir wollen nicht

leben im Alten. Wir haben zu kämpfen mit dem Alten. Lass uns warten, bis das Vollkommene kommt. Nein, wir wollen nicht, herrscht nicht mehr über uns. Ohne den Heiligen Geist, da können wir nicht anders als zu sündigen. Aber wenn Gott uns den Heiligen Geist gibt, dann will er mit uns Siege erringen gegen die Sünde. Wir sind nicht mehr dazu verdammt zu sündigen, wenn Gott uns den Heiligen Geist gibt. Wir dürfen kämpfen gegen die Sünde. Und die Sünde herrscht nicht mehr über uns, sondern die Vergebung Gottes. Das heißt, wenn wir dann gefallen sind, wir brauchen nicht da liegen zu bleiben, sondern wir sollen aufstehen, Gott es sagen und er wird uns vergeben. Und wenn Gott uns dann anschaut, dann wird er sehen, diese Person ist mit Jesus gestorben und auferstanden. Er wird das weiße Kleid sehen, was Gott uns anzieht. Und er wird uns von Herzen gerne vergeben. Das bedeutet es, die Sünde herrscht nicht mehr über uns. Sie verdammt uns nicht mehr, wenn wir Jesus angenommen haben. Wir dürfen zu Jesus kommen und Gott wird uns vergeben. Kehre nicht wieder zurück zum Alten, wenn du ein neues Leben mit Jesus angefangen hast. Lass dich nicht wieder von der Sünde unterkriegen, sondern lebe in der Vergebung. Wenn Gott uns neu gemacht hat, dann gibt er uns auch die Fähigkeit zu kämpfen. Er will, dass wir Siege erringen, mit ihm gemeinsam, gegen die Sünde. Lasst uns kämpfen. Das alte Leben darf keinen Platz mehr bekommen in unserem Leben. Auch wenn es ein ständiger Kampf bleiben wird. Was bedeutet das neue Leben für das Leid? Schmerz und Leiden werden da sein. Wir werden auch alle sterben müssen. Das bleibt niemandem verschont. Auch wenn wir ein Kind Gottes sind. Aber wir dürfen darauf vertrauen, dass Gott uns zum ewigen Leben aufwecken wird. Das ist keine Möglichkeit, die vielleicht passieren wird. Nein, das ist eine Realität. Es wird passieren. Und das bedeutet, dass wir diese Hoffnung haben. Das heißt, wenn wir hier auf dieser Erde Leid erfahren, dann dürfen wir uns freuen, das Beste kommt noch. Und das kann uns Geduld und Ausdauer geben in diesem Leben. Das Leben hier auf dieser Erde ist nicht mehr unser Ziel, sondern wir leben auf das hin, was kommen wird. Was war hier los? Was habt ihr hier gemacht, liebe Täuflinge? Ihr habt hier vor diesem Menschen und vor Gott ein Zeugnis gegeben. Ihr habt das Zeugnis gegeben, wir sind mit Jesus gestorben und auferstanden. Jesus hat mir ein neues Leben gegeben. Wir leben nicht mehr uns selbst, sondern Jesus lebt in uns. Und das ist ein wunderbares Zeugnis. Was habt ihr hier gemacht? Ihr seid gekommen, um mitzufeiern. Viele von euch, die haben die Taufe schon erlebt. Und wenn wir an so einem Tauffest teilnehmen, dann ist es die Erinnerung daran, ja, Jesus hat mich neu gemacht. Und das will ich euch zurufen, ihr, die ihr Kinder Gottes seid, ihr seid von Gott neu gemacht. Sehr schnell, da verstaubt dieses neue Leben. Vielleicht wird der Mut, der Wille kleiner. Und da dürfen wir uns das wieder in Erinnerung rufen. Jesus hat uns neu gemacht und er will nicht, dass wir wieder in das alte Leben zurückkehren. Vielleicht bist du auch gekommen, weil man einfach zum Tauffest kommt. Es gehört sich so. Wenn du noch nicht ein Kind Gottes bist, dann mach diese Entscheidung. Geh zu Jesus. Leg dein altes Leben ab und fang ein neues Leben mit Gott an.

Der nächste Schritt ist dann, sich für die Taufe anzumelden. Vielleicht sitzt du auch da und du bist ein Kind Gottes, du hast dich bekehrt, du lebst mit Gott. Ich ermutige dich, mach die Entscheidung, das auch öffentlich der Welt zu bezeugen, was Gott in deinem Leben getan hat. Nämlich, dass du mit Gott gestorben bist und wieder auferstanden bist. Und geh diesen Schritt zur Taufe. Wir sind heute hier, wir haben Tauffest gefeiert. Wir haben gefeiert, dass Jesus etwas Großes tun kann. Dass er das Leben von 7 Menschen verändert hat. Und die das öffentlich bezeugt haben. Und so wollen wir uns auch daran erinnern, dass Gott uns neu gemacht hat. Und dass wir nicht mehr in diesem alten Leben leben müssen. Lasst uns zusammen beten, wir stehen auf dazu. Herr Jesus Christus, du bist hoch erhaben und sitzt auf dem Thron. Du sprichst, ich mache alles neu. Danke für dieses große Wunder, dass wir in dir neu gemacht sind. Und wir bitten dich, befähige uns durch den Heiligen Geist, mit unserem Leben als neue Geschöpfe zu leben und dir damit zu ehren. Amen.

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9. Juni. Kein Mensch bleibt ewig in Prunk und Pracht. Am Ende geht er zugrunde wie das Vieh. Psalm 49, Vers 13. Eine Andacht von Joel Höflin. Ein Augenblick für die Ewigkeit. Ein Statement für die Ewigkeit. Monumental. Unsterbliche Helden. Solche und ähnliche Schlagzeilen liest man oft im Zusammenhang mit großen Erfolgen. Häufig kommen sie aus der Welt des Sports, wie etwa beim WM-Erfolg der Fußballnationalmannschaft vor 12 Jahren. Und auch in diesem Jahr ist es das erklärte Ziel, sich in die elitäre Liste der sportlichen Helden einzutragen. Begeisternde Aussagen und Bewertungen eines einzelnen Moments entstehen aus großer Euphorie. Der Erfolg fühlt sich so großartig an, dass die Zeit kurz stehen zu bleiben scheint und man anschließend der Überzeugung ist, Zeuge eines historischen Ereignisses gewesen zu sein. Doch wenn man mit etwas Abstand darauf zurückblickt, muss vieles verblassen bzw. wird von neuen Ereignissen überschrieben. Die Begeisterung rund um den deutschen Fußball jedenfalls war nach 4 bzw. spätestens 8 Jahren dahin. Anders ist das bei dem größten und im Grunde einzig echten Erfolg der Menschheitsgeschichte, Jesu Sieg über den Tod. Der entscheidende Augenblick mutet alles andere als monumental oder gar euphorisch an. Im Johannesevangelium lesen wir, es ist vollbracht. Dann ließ er, Jesus, den Kopf sinken und übergab den Geist. Johannes Kapitel 19, Vers 30. Kein aufbrausender Jubel, keine Sensationsmeldungen, keine Pläne für ein Denkmal zu Ehren von Jesus. Und doch war dieser Moment das größte Statement für die Ewigkeit. Ja, noch mehr, die Tür zur Ewigkeit. Denn ohne Jesu Tod am Kreuz und die darauf folgende Auferstehung wäre keine Vergebung unserer Schuld möglich, was die Voraussetzung für eine Ewigkeit bei Gott im Himmel ist. So aber kann jeder von uns Gottes Einladung annehmen und tatsächlich einen Augenblick für die Ewigkeit erleben. Frage: Welche Ereignisse empfinden Sie als Momente für die Ewigkeit? Tipp: Die Ewigkeit bei Gott ist nur ein Gebet von ihnen entfernt. Bibellese, Prediger Kapitel 3, Verse 9 bis 15. Welchen Gewinn hat also der Schaffende bei dem, womit er sich abmüht? Ich habe das Geschäft gesehen, das Gott den Menschenkindern gegeben hat, sich darin abzumühen. Alles hat er schön gemacht zu seiner Zeit, auch hat er die Ewigkeit in ihr Herz gelegt, nur dass der Mensch das Werk nicht ergründet, das Gott getan hat vom Anfang bis zum Ende. Ich erkannte, dass es nichts Besseres bei ihnen gibt, als sich zu freuen und sich in seinem Leben gütlich zu tun. Aber auch, dass jeder Mensch isst und trinkt und Gutes sieht bei all seinen Mühen, das ist eine Gabe Gottes. Ich erkannte, dass alles, was Gott tut, für ewig sein wird. Es ist ihm nichts hinzuzufügen und nichts davon wegzunehmen. Und Gott hat es so gemacht, damit man sich vor ihm fürchtet. Was da ist, war längst, und was sein wird, ist längst gewesen. Und Gott sucht das Entschwundene wieder hervor.

0: Es ist 8 Uhr.
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Sie sollen anwohnen, dass wir nicht bloß für uns physische Leben sorgen, aber auch für uns geistliche Leben. Wir möchten durch wo wir leben, den Menschen wiesen, dass unsere Kraft und Fried von Gott sein Wut kennt. Das ist unbedingt nötig, dass wir Gott sein Wut hochachten und der rechte Steht in uns Leben geben. Von wo selbst, wo wir die Kraft kriegen, unsere dachtägliche Kämpfe durchzugehen, wann ich durch Gott sein Wort. Wir möchten das aber nicht bloß lesen, wir möchten das auch leben. Dort ist zu sein, unsere Toten oder uns Leben soll aus einer Übersetzung von Gott sein Wort sein. Wenn die Menschen rundum sollen zum Glauben kommen, möchten sie überzeugt sein, dort Wort wir haben, wirklich die Wahrheit ist. Ich wundere, was ist dir das Wichtigste im Leben?

0: Das Versteck. Als sich die Nacht über das Land senkte, aßen Libby und Caleb wieder in der Küche. Libby war sich sicher, dass es Frau Kimberly war, die das gute Essen zubereitet hatte. Doch sie war nirgendwo zu sehen, als Samuel für Jordan Essen in den Keller brachte. In der Dunkelheit, bevor der Mond aufging, schlüpften Caleb und Jordan nach draußen. Mit der Haube von Frau Kimberly in der Hand folgte Libby den Jungen. Als sie durch den Obstgarten ging, hielt Caleb oft im Schatten unter den Bäumen an. Immer wieder blickte er sich um und lauschte. Als sie schließlich die Scheune erreichten, wo sie die Pferde hingebracht hatten, fühlte sich Libby wie ein Schatten. Sie hatte bereits gelernt, jedes Gebäude schleichend zu betreten oder zu verlassen. Hinter ihr quietschte nicht einmal das Scheunentor. Waren die Angeln für Augenblicke wie diesen so gut geölt? Die Pferde und der Wagen, den sie am vorhergehenden Abend benutzt hatten, waren nicht mehr da. Stattdessen stand ein frisches Pferdegespann da, das vor einen mit Heu beladenen Wagen gespannt war. Zu Libbys Überraschung vergruben sich sowohl Caleb als auch Jordan im Heu. »Zieh deine Haube an«, flüsterte ein in Quäkerkleidung gekleideter Mann. Als Libby die Kordeln unter ihrem Kinn zuband, wusste sie, dass die breite Krempe ihr Gesicht verdeckte. Der ältere Quäker bedeutete ihr, auf den hohen Vordersitz zu steigen. Sobald sie sich gesetzt hatte, öffnete der Fahrer die Scheunentore. Schnell führte er die Pferde hinaus, schloss die Tore und nahm den Platz neben Libby ein. Als er den Pferden die Zügel über die Rücken schlug, setzten sie sich in Bewegung. Als der Wagen aus Salem rollte, war Libby erstaunt, wie warm die Nacht war. Nach den kühlen Nächten auf der Christina fühlte sich die wärmere Temperatur gut an. Nachdem sie das offene Land sicher erreicht hatten, sagte der Pfarrer Libby, was sie tun sollte. Als sie das Dorf Denmark in Iowa erreichten, hielt der ältere Quäker seine Pferde in der Nähe eines Steinhauses am Rand der Ortschaft an. Wie der Quäker ihr gesagt hatte, ging Libby zur Tür des Hauses. »Ein Freund von mir muss Sie sprechen«, sagte sie der Frau, die auf das Klopfen antwortete. »Dann hol ihn sofort«, antwortete die Frau. Als Libby zum Wagen zurückkehrte, schlüpften die Jungen unter dem Heu hervor und eilten zur Tür. Als Caleb seine Mütze hob, erkannte die Frau sein Gesicht. Auch hier war er bekannt. »Kommt schnell herein«, sagte sie, und alle glitten ins Haus. »Wir suchen Emma«, flüsterte Caleb Frau Trowbridge zu. Mit leichten, schnellen Schritten führte sie die drei eine Treppe hinauf. Oben befand sich ein Kinderzimmer, das nur von einer Kerze beleuchtet war. Neben einer Öffnung in der Außenwand saß ein schwarzes Mädchen, das nicht viel älter war als Libby. Emmas Haar war kurz geschnitten und krauste sich nahe an ihrem Kopf. Sie hielt ihre Arme so, als umarme sie sich selbst und wiegte sich hin und her. »Emma«, sagte Frau Trowbridge sanft. Als das Kerzenlicht auf sie fiel, sah Libby, dass sich die Lippen des Mädchens bewegten. Libby trat näher heran, um die Worte zu hören. Sanft und leise wiederholte Emma die Worte immer wieder. »Herr Jesus, Jesus, ich bitte dich um mein Baby, Jesus.« Da sie sich fürchtete, das Gebet des Mädchens zu unterbrechen, wartete Libby. Aber Jordan kniete sich vor Emma hin. »Emma«, begann er mit weicher Stimme. Sie schien ihn nicht zu hören. Sich immer noch wiegend, betete sie weiter. »Mein Baby, Jesus, mein Baby.« Jordan wurde lauter. »Emma!« Diesmal hörte sie ihn. Als komme sie aus einem fernen Land zurück, hoben sich langsam ihre Augenlider. Ihre großen schwarzen Augen sahen dunkel und besorgt aus. »Jordan«, fragte sie, Jordan Parker? Du immer noch auf dieser Welt? Jordans volles Lachen erfüllte das Zimmer. Ja, ich immer noch auf dieser Welt. Und du auch. Aber mein Baby nicht. Die Sorge in Emmas Stimme war durchdringend wie ein Messer. Ich hab keine Ahnung nicht, wo der kleine Henry ist. Frau Trowbridge kniete sich neben Jordan hin. Auf den Knien lehnte sie sich nah an Emmas Gesicht, um ihre ungeteilte Aufmerksamkeit zu haben. »Weißt du noch, was der Diakon gesagt hat?« fragte Frau Trowbridge, als habe sie es Emma schon viele Male erzählt. »Sag es mir bitte, sag es mir noch einmal.« Er sagte, »Jede Mutter hat das Recht, ihr Baby zu behalten. Und erinnerst du dich daran, was er tat?« Er schnallte sich einen Revolver um. Dann bestieg er sein Pferd und ging weg. »Um mein Baby zu finden. Es war Nacht, dunkle Nacht, als er wegging. Warum ist er nicht zurück?« »Der Diakon gibt immer sein Bestes bei allem, was er tut«, sagte Frau Trowbridge ihr. »Dies ist die zweite Nacht, aber du musst ihm Zeit geben. Du musst essen und schlafen.« Emma schüttelte den Kopf. »Nicht bevor mein Baby in meinen Armen ist.« »Ich will, dass du isst«, sagte Frau Trowbridge. »Und Jordan möchte dich ein paar Dinge fragen.« Frau Trowbridge gab Jordan eine Schüssel Suppe und zog sich zurück. Als Frau Trowbridge das Zimmer verließ, schloss Emma erneut die Augen. Als versuche sie, ihren Schmerz auszuschließen, wiegte sie sich hin und her und betete. Jordan stellte die Schüssel ab, blieb aber auf den Knien vor dem Mädchen. »Emma!« Seine Stimme war schrill. »Hör mir jetzt zu! Der Herr, er fertig gehört deine Gebete!« Emma hörte auf, sich hin und her zu schaukeln. Ihre Augen öffneten sich. »Wirklich?« »Ja, wirklich«, versicherte ihr Jordan erneut. »Nun beginn einfach, ihm zu danken.« »Jordan, lügst du mich an?« »Hat ich dich je angelogen?« Langsam schüttelte Emma den Kopf. »In Old Massas Plantage tatst du die Worte des Herrn gesprochen. Als mein Mann wegrannte, sagtest du mir, der große Henry sei sicher in Kanada. Und ein Mann schrieb einen Brief, in dem stehen, dass der große Henry wirklich da ist.« Ein Leuchten machte sich auf Emmas Gesicht bemerkbar. »Wenn du mir sagst, mein Baby ist sicher, ich glaube dir, Jordan Parker. Ich glaube dir, weil du den Herrn kennt.« Wieder mit geschlossenen Augen hob Emma ihre Arme zum Himmel. »Gott, Dank, danke, Jesus!« Durch ihre Tränen hindurch sah Libby nur noch verschwommen. Emma erschien ihr wie ein neuer Mensch. »O Herr«, nun seufzte sie, »du hast uns aus Ägypten gebracht.« »Danke, Herr«, schloss sich Jordan ihr an. Diese Arme werden ihr Baby wiederhalten.« Plötzlich hatte Libby Angst. Wie konnte Jordan bloß ein solches Versprechen machen? Was, wenn er falsch lag? Emmas Trauer wäre dann nur noch größer. Aber Emma zweifelte nicht daran, dass Jordan die Wahrheit sagte. Plötzlich ließ sie die Arme sinken und öffnete die Augen. Sie streckte die Hand aus und ergriff die Schüssel Suppe. »Ich werde essen, damit ich stark sein, wenn ich mein Baby hält.« Sie nahm den Löffel und führte ihn zum Mund, als habe sie seit Tagen nichts gegessen. Als die Schüssel leer war, gab Emma sie Jordan. Als sei niemand anders im Zimmer, sprach Emma direkt zu ihm. »Aber ich hab keine guten Nachrichten, nicht für dich.« Jordan lehnte sich nach vorn, um jedes Wort zu verstehen. »Als Old Massa deine Mama und mich verkaufte, wir machten große Pläne. Wir planen, dem Nordstern zu folgen, zu den Leuten mit den breitkrempigen Hüten. Wir planen, den Jordan zum gelobten Land zu überqueren. Als ob sie nichts mehr sagen wollte, hielt Emma inne.
1: »Erzähl weiter, Mädchen«, rief Jordan aus.
0: »Deine Mama und mich, wir planten, zusammen wegzugehen. Zusammen, wir hat 4 gute Hände und 4 Füße. Zusammen, wir konnten deine Schwester und deinen Bruder und mein Baby nehmen. Mit 4 Händen und 4 Füßen, wir konnten bestimmt das gelobte Land erreichen.«
1: »Aber was ist geschehen?«
0: fragte Jordan, als wolle er die schlechte Nachricht nicht länger hinauszögern.
1: »Am Abend, an dem wir rennen wollten, ich nahm alles, was ich hatte.«
0: Emma hielt ein großes Tuch hoch, das zu einer Tasche geknotet war.
1: »Ich ging zur Hütte deiner Mutter. Ich war in der Hütte, als ein Klopfen an die Tür kam. Ich schlich in die Ecke zurück und versteckte mich im Dunkeln. Mann an der Tür sagen,
2: »Dieses Mädchen, Emma, sie ist gerannt. Du geh zum großen Haus, Leiser. Der Meister will mit dir sprechen.«
1: »Und Mama?« fragte Jordan.
0: »Er zerrt deine Mama aus der Hütte und seht mich nicht da in der Ecke. Als sie wegging, ich wissen, ich konnte nicht ins große Haus zurückgehen. Sie würden mich schlagen und...«
1: Emma stöhnte.
0: »Ich schlich durch die Dunkelheit. Durch die Dunkelheit zur Hütte von Miss Mary, wo mein Baby war. Weißer Mann stehen dort an der Tür, ein Mann, der auf mich wartete.« Emma musste nicht mehr weiter erzählen. Jordan neigte den Kopf und verbarg sein Gesicht in seinen Armen.
1: »Mama?« fragte er schließlich. Seine Stimme war gedämpft.
0: »Was geschah mit Mama?«
1: »Ich weiß nicht«,
0: Emma sprach langsam.
1: »Massa, er sei gut zu ihr«, fügte sie hinzu, als versuche sie Jordan Hoffnung zu machen.
0: »Und Serena, meine Schwester Serena,
1: Miss Mary sorgen für sie.
0: Mein Bruder Zack und Baby Rose,
1: sie sind dort bei Miss Mary.«
0: Eine Zeit lang saß Emma still da, als könne sie nichts mehr sagen.
1: »Ich wollte deiner Mama mit einer zusätzlichen Hand helfen«, sagte Emma, als sie das Wort erneut ergriff.
0: »Deine Mama kann die Flüsse nicht allein überqueren, nicht mit 3 Kleinen.« Plötzlich zitterten Jordans kräftige Schultern. Riesige Schluchzer kamen aus seinem tiefsten Innern hervor. Als er versuchte, sie zurückzuhalten, bebte sein Körper. Nur ein Geräusch entwich seinen Lippen, ein schmerzerfülltes Stöhnen. Als Jordan endlich wieder seinen Kopf hob, waren keine Tränenspuren auf seinem Gesicht zu erkennen. Ein seltsamer neuer Ausdruck, eine Stärke, die Libby nicht verstand, schien durch seine braune Haut zu leuchten. Jordan sah weder sie noch Caleb. Er sah nicht einmal Emma. Stattdessen blickte er nach oben und hob sein Gesicht zum Himmel.
1: »Lass meine Mama ziehen«, flehte er. »Lass mein Volk ziehen.«
0: Als Frau Trowbridge zurückkehrte, hatte sie mehr Essen bei sich, diesmal für die anderen. Jordan aß heißhungrig, als habe er vor, einen Vorrat anzulegen, der eine lange Zeit halten sollte. Als er fertig war, lehnte er sich entspannt an die Wand. Seine langen Beine und nackten Füße ragten weit nach vorn. Mit dem Kopf an der Wand schloss Jordan die Augen. Zuerst dachte Libby, er sei eingeschlafen, doch bald fand sie heraus, dass das nicht der Fall war. Als Jordan seine Augen wieder öffnete, sprach er Caleb an.
1: »Ich geh zurück«, sagte er. »Ich geh zurück nach meiner Mama und meinen Schwestern und mein Bruder Zack. Ich geh zurück, um die Hände von meiner Mutter zu sein und sie herauszuholen.«
0: »Du kannst nicht gehen«, erwiderte Caleb. »Nicht jetzt.«
1: »Nicht jetzt? Ich muss gehen. Je länger Mama bleibt,
0: jeder Sklavenfänger im Land sucht dich. Es ist eine Belohnung von $200 auf deinen Kopf ausgesetzt. Alle wollen diesen Betrag.
1: Ich nehme die Sümpfe. Ich nehme die Wälder. Diese Sklavenfänger durchkämmen alle Sümpfe und Wälder und sehen unter jedem Felsen nach.
2: Ich allerdings sein unter einem Fels.
1: Jordan sah Caleb direkt an. Und nicht einer von den Männern wird mich finden.
0: Du kannst nicht zurückgehen, warnte Caleb ihn erneut.
2: Ich gehe, sagte Jordan. Ich muss.
1: Nicht jetzt. Calebs blaue Augen hielten Jordans stark im braunen Blick stand.
2: Wenn du es tust, wird alles, was du durch deine Flucht erreicht hast, verloren gehen. Mama sagte mir, ich mein Volk herausführen würde. Der gute Herr sagte mir, ich mein Volk herausführen würde.
1: Das wirst du, Jordan, antwortete Caleb. Aber es muss dann sein, wenn Gott es dir sagt.
2: Befiehlt er es dir nun?
1: Jordan seufzte.
2: Warum musst du den Herr ins Spiel bringen? Ich sage mir, dass ich soll gehen. Es ist meine Sorge um Mama und meine Schwestern und mein Bruder, die mir sagt, dass ich soll gehen.
1: Erneut seufzte Jordan. Aber er ließ nichts mehr darüber verlauten, in dieser Nacht aufzubrechen, um seine Familie zu finden. Als Frau Trowbridge kam, um das Geschirr abzuräumen, zeigte sie Libby das Versteck auf einer Seite des Schlafzimmers. Gleich unter dem Dach erstreckte sich der schmale Raum vom einen Ende des Hauses bis zum anderen. Obwohl er nur etwa einen Meter hoch war, gab es dort genug Platz, um mehrere Leute zu verstecken. Auf Händen und Knien kroch Emma am einen Ende des Verstecks hinein. Jordan und Caleb krochen am anderen Ende hinein. Frau Trowbridge schob Decken in die Öffnung und sagte Libby dann, was sie tun sollte.
2: »Unsere Kinder schlafen normalerweise in diesem Schlafzimmer, aber sie sind diese Nacht nicht hier.«
1: »Lass den Eingang zum Versteck offen, um die Wärme hineinzulassen, aber verschließe ihn, sobald du jemanden an der Tür unten klopfen hörst.« Vor die Öffnung stellte Frau Trowbridge zwei kleine Bretter. Am oberen Ende der Bretter waren jeweils Nagelköpfe durch das Holz geschlagen, als seien sie an der Wand befestigt. Dann stellte Frau Trowbridge ein Gestell vor die Bretter. Auf das Gestell stellte sie drei Bücher, damit war der Eingang zum Versteck bestens getarnt. Nachdem sie sich vergewissert hatte, dass Libby wusste, was zu tun war, öffnete Frau Trowbridge das Versteck wieder. »Die Wärme kommt von unserem Ofen genau die Treppe herauf«, sagte sie. Dann ging sie wieder ins untere Stockwerk hinunter. Als Libby sich aufs Bett legte, war sie sich sicher, dass sie nie einschlafen würde. Sorge bestimmte ihre Gedanken und ließ sie an alles Mögliche denken. »Falls jemand an der Tür klopft, muss Frau Trowbridge öffnen. Was, wenn ein Sklavenfänger mit einem Durchsuchungsbefehl kommt? Was, wenn er die Treppe heraufrennt, bevor ich das Gestell richtig platzieren kann? Was, wenn ich nicht mehr weiß, wie man es macht?«
0: Libbys Finger zitterten allein schon bei dem Gedanken daran. Sie fürchtete das Geräusch eines lauten Klopfens an der Tür. Sie hasste den Gedanken daran, schnell eine Kerze anzuzünden und das Versteck verschließen zu müssen. Dann beschäftigte Libby noch etwas anderes.
1: Warum muss Caleb sich verstecken? Er ist nicht auf der Flucht. Oder doch?
0: Aber in der undurchdringlichen Dunkelheit vor der Dämmerung war es nicht das Hämmern an eine Tür, das Libby weckte.

0: Skunk River. In den dunklen Stunden des frühen Morgens hörte Libby Hufschläge, die näher kamen, immer näher. Als die Hufschläge direkt neben dem Haus aufhörten, spürte Libby, wie jemand an ihrem Bett vorbeischlich.
1: »Wer ist da?«
0: rief Libby.
1: »Emma«,
0: antwortete eine Stimme. Zusammen krochen Libby und Emma zur Treppe. Am oberen Ende der Treppe warteten sie. Ohne ein Geräusch zu verursachen, lauschten sie. Die Außentür wurde geöffnet und geschlossen. Dann wimmerte die Stimme eines Kleinkinds. Emma sprang auf.
1: »Es ist mein Baby!«
0: Als sie die Treppe hinunterraste, folgte Libby ihr auf den Fersen. Nur eine Kerze erhellte den unteren Raum. In diesem Licht sah Libby einen Mann, der ein Bündel Decken in Emmas Arme legte.
1: »Mein Baby!« schrie sie. »Kleiner Henry!«
0: Als wolle sie nie mehr loslassen, drückte Emma das Bündel an ihre Brust. Unter sanftem Summen wiegte sie sich hin und her. Plötzlich hielt sie inne. Mit vor Angst weit geöffneten Augen kniete sich Emma hin und legte das Baby auf den Fußboden. Hektisch zog sie die Decken beiseite, als fragte sie sich, ob sie das richtige Kind hatte. Endlich sah sie ihr Baby nur mit einer Windel und einem Baumwollhemd gekleidet. Emma betrachtete eingehend sein Gesicht. Schnell kontrollierte sie beide Hände, alle Finger, beide Füße, alle Zehen. Dann beruhigte sie sich. Statt Angst zu zeigen, leuchtete ihr Gesicht nun voller Liebe.
1: »Du isst mir, kleiner Henry, und du geht gut.«
0: Sanft faltete sie eine Decke um das Baby. Schicht um Schicht wickelte sie es ein, bis nur noch sein Gesicht frei war. Dann nahm sie ihr Kind in die Arme und ging mit ihrem Gesicht ganz nahe an das des Babys heran. Erneut begann sie, sich von einer Seite zur anderen zu wiegen. Für Emma gab es niemand anders im Zimmer. Inzwischen hatten Caleb und Jordan sich zu ihnen gesellt. Diakon Trowbridge führte seine Frau, die Jungen und Libby zum Küchentisch. »Sklavenfänger sind mir dicht auf den Fersen«, warnte der Diakon. »Wenn das Baby schreit, werden sie es hören, sogar aus dem Versteck.« »Wir machen uns sofort auf den Weg«, bestimmte Caleb. Erneut war Libby überrascht von der Geschwindigkeit, mit der sich Caleb entschied. Aber Frau Trowbridge reagierte genauso schnell. Ohne ein weiteres Wort begann sie, Sandwiches zuzubereiten. »Mein Pferd ist erschöpft«, sagte der Diakon. »Ich kümmere mich um andere Pferde.« Doch Caleb hielt ihn zurück. »Nicht bei dem warmen Wetter, das wir hatten. Ich hoffe, der Skunk River ist immer noch gefroren.« Der Diakon rieb sich das Kinn.
2: »Er ist kleiner und flacher als der Mississippi.«
0: Caleb nickte.
2: »Aber wenn wir Pferde und einen Wagen nähmen, würden wir vielleicht durch das Eis brechen.«
3: »Seid ihr sicher, dass ihr zu Fuß gehen wollt?« fragte der Diakon. »Es wird anstrengend sein mit dem Baby.«
2: »Ich überquere den Fluss lieber zu Fuß«, erklärte Caleb ihm. »Unsere Chancen, nicht einzubrechen, sind größer so.«
3: »Ihr nehmt die Abkürzung durch das Gelände?«
0: Die Augen des Diakons waren dunkel vor Sorge.
3: »Sie werden jede Straße beobachten«, antwortete Caleb. »Wenn wir jetzt sofort losgehen, sind wir noch vor dem ersten Tageslicht schon tief in den Wäldern.«
0: Auf 4 Stofftücher legte Frau Trowbridge die Sandwiches und fügte Äpfel und Käse hinzu. Dann nahm sie die Ecken der Stofftücher und knotete jedes zu einer Tasche. Schnell webte sie einen langen Stoffstreifen durch den Knoten. Als sie das Essen um Libbys Hüfte band, erklärte sie, »So hast du deine Hände frei, wenn du sie brauchst.« Als sie an der Tür standen und zum Aufbruch bereit waren, warnte Diakon Trowbridge sie. »Versucht nicht, euch im Haus zu verstecken«, sagte er, als wisse er, wohin Caleb gehen würde. »Es wird beobachtet.« Caleb grinste. »Kümmern Sie sich einfach um die Hunde.«
2: »Hunde?«
0: Libby zitterte.
2: Wir werden von Hunden verfolgt?
3: Sie konnte sich nichts Beängstigerendes vorstellen. Das heißt, außer wenn es ein Hund wie Samson war. Samson würde nicht einmal einer Fliege auf seinem Rücken etwas zuleide tun. Vielleicht macht Caleb ja bloß Spaß. Doch dann erinnerte sich Libby an die Hunde, die sie vom Hotelzimmer in Burlington ausgesehen hatte. Langsam konnte sie zwei und zwei zusammenzählen, und sie mochte das Resultat, das sie bekam, ganz und gar nicht. In der Dunkelheit vor der Morgendämmerung machten sie sich auf. Caleb voraus, dann Emma und das Baby, Libby und zuletzt Jordan. Lautlos schlichen sie an den Häusern Denmarks vorbei. Nachdem sie den nördlichen Rand von Denmark erreicht hatten, glitt Caleb zwischen die laublosen Bäume. Er schien einem Pfad zu folgen, aber Libby konnte ihn nicht erkennen. Dann, als die Dunkelheit allmählich abnahm, bemerkte sie eine undeutliche Linie von niedergedrücktem Gras. Bald verschwand sogar diese. Dies war kein normal markierter Weg für jedermann. Nur ein verbogener Ast hier und da half demjenigen, der wusste, worauf man achten musste. Vor Libby bewegten sich Emmas nackte Füße über die kalte Erde, ohne ein Geräusch zu verursachen. Hinter Libby ging Jordan, ebenfalls barfuß. Zwischen den beiden fühlte sich Libby seltsam geborgen, als ob die extremen Erfahrungen, die sie durchgemacht hatten, sie nun beschützen würden. Mehr als einmal fragte sie sich, ob sie in der Lage sein würde, mitzuhalten. Beide Jungen waren in Form. Das schnelle Gehen durch den Wald schien für sie kein Problem zu sein. Nicht einmal Emma mit ihrem Baby blieb zurück. Ihr Schritt erschien leicht, als trage sie kein zusätzliches Gewicht. Sie befanden sich schon weit im Wald, als Libby, irgendwo hinter ihr, Hunde bellen hörte. Emma zuckte zusammen und begann zu rennen. Libby wirbelte herum, aber Bäume versperrten ihr die Sicht. Stattdessen sah sie Jordan, den ruhigen, starken Jordan, mit Schweißperlen über den Lippen. Angst sprach aus seinen Augen, und auch er lief schneller. Aber Caleb drehte nur den Kopf, wie um sicherzugehen, dass sie alle folgten. »Es ist alles in Ordnung«, sagte er schnell. Obwohl er das bereits schnelle Tempo beschleunigte, zeigten seine Bewegungen keine Angst. Libby spitzte die Ohren. Ihr Herz klopfte immer noch zum Zerspringen, als sie bemerkte, dass sich etwas verändert hatte. Hinter ihr hörte sie kein Hundegebell mehr. Es kamen keine Hunde mehr immer näher. Als sie sich umsah, wusste Libby, dass auch Jordan den Unterschied hörte. Während er durch den Wald wanderte, spielte ein Lächeln um seine Lippen. Libby hatte keine Ahnung, wie weit sie schon gegangen waren, als Jordan sie plötzlich überholte. Mit großen, langen Schritten holte er Caleb ein. Er streckte seine Hand aus und legte sie Caleb auf die Schulter. Als Caleb sich umdrehte, hielt Jordan einen Finger vor die Lippen. »Psst«, schien er zu sagen. Mit einer schnellen Handbewegung bedeutete Jordan ihnen, den Pfad zu verlassen. Er führte sie in die Bäume, als suche er ein Versteck. Als er zu einem dichten Gewirr von Büschen kam, drängte Jordan sie zur gegenüberliegenden Seite und hielt an.
1: »Was ist los?« flüsterte Caleb.
3: »Der Herr, er hat mich gewarnt«, antwortete Jordan. »Er sagen, beobachte den Fluss, Jordan. Am Fluss ist Gefahr.« »Hat dir der Herr gesagt, was wir tun sollen?« fragte Caleb, als habe er keinen Zweifel, was Jordans Fähigkeit anging, Gott zu hören. Im grauen Licht vor der Dämmerung breitete sich ein Grinsen auf Jordans Gesicht aus.
1: »Ich nehme an, er sagt's dir.«
3: Libby konnte Calebs leises Lachen kaum hören. Doch die Seltsamkeit des Ganzen schockierte sie. Wie konnten sie einen Witz daraus machen, was eine entsetzliche Gefahr zu sein schien? Einen Augenblick lang stand Caleb da und dachte nach. »Wir sind beinahe am Skunk River«, sagte er schließlich.
2: Es könnte Rick sein. Falls er herausgefunden hat, dass wir nach Dänemark gingen, weiß er, dass wir den Fluss überqueren müssen, um Burlington zu erreichen. Er weiß, dass es keine Brücke gibt. Und er kennt den besten Ort für die Überquerung.
1: »Und wenn es nicht Ricks ist?« fragte Libby.
2: »Die Männer, die Diakon Trowbridge gefolgt sind, könnten uns verfolgen.
3: Ohne ihre lärmigen Hunde.«
1: »Was von beidem ist es?«
2: Libby fürchtete sich schon bei dem Gedanken daran.
1: »Ricks vor uns?
2: Oder Sklavenfänger hinter uns?« Dann spannten sich Libbys Muskeln vor Angst.
1: »Oder ist es beides? Wir könnten in der Mitte gefangen werden.«
2: Caleb sah so ruhig aus, als tue er solche Dinge jeden Tag.
1: »Erinnert ihr euch an Pastor Salters Gebet?« fragte er. »Dass wir wissen, welchen Weg wir nehmen sollen? Wir werden eine schwierige Überquerung versuchen.«
2: Und Pastor Salter betete noch etwas anderes, erinnerte sich Libby.
1: »Gib ihnen Licht, wenn sie Licht brauchen, und Dunkelheit, wenn sie Dunkelheit brauchen.«
2: Als habe er Libbys Gedanken gehört, ergriff Caleb erneut das Wort. »Die Sonne geht bald auf. Wenn der Fluss noch zugefroren ist, gehen wir über den Fluss. Wenn nicht...« Calebs Hände verkrampften sich, als fürchtete er den Gedanken. »Es gibt ein kleines Boot, flussaufwärts von der Stelle, wo ich euch hinbringe. Es ist unter den Büschen am Fluss versteckt.« Er wandte sich an Emma.
1: »Wenn wir getrennt werden, gehen du und Libby voraus.
2: Überquert den Fluss und geht weiter, bis ihr zu einem Bauernhof kommt. Geht nicht in die Nähe des Hauses. Der Mann, der dort wohnt, wird beobachtet. Versteckt euch in den Bäumen hinter dem Stall, und wir werden euch dort treffen.«
1: »Und wenn ihr nicht kommt?« fragte Libby. Sie wollte nicht an diese Möglichkeit denken.
2: Caleb sah Libby mit festem Blick an.
1: »Wenn wir nicht kommen, wird Emma wissen, was zu tun ist.
2: Falls Jordan und ich euch nicht vor Einbruch der Dunkelheit wiederfinden, wartet nicht auf uns.«
1: »Wartet nicht?« flüsterte Libby.
2: »Wenn du und Jordan angehalten werden, was tust du dann?«
1: Caleb zuckte die Achseln.
2: Ohne eine Antwort zu geben, wandte er sich ab. Als sie sich wieder aufmachten, kehrte er nicht zum Weg zurück, so undeutlich er auch war. Immer umging Caleb alle Äste, die knackten. Immer mied er alle Laubhaufen vom letzten Herbst. Laub, das vor Trockenheit rascheln könnte. Dann, direkt vor ihnen, sah Libby den Rand eines Abhangs. Caleb ließ sich auf den Bauch fallen und schob sich nach vorn unter die Äste einer buschigen Stelle. Vorsichtig blickte er in alle Richtungen. Bald kam er wieder unter den Büschen hervor. Er beugte sich zu Emma und Libby herüber und warnte sie.
1: »Gerade hier ist das Ufer sehr steil. Genau genommen geht es 2,5 oder 3 Meter runter. Niemand erwartet, dass ihr den Fluss hier überquert.«
2: Im frühen Licht der Dämmerung sah Libby, dass der Boden steil abfiel. Dann kam der Fluss.
1: »Das Eis hält«, flüsterte Caleb, »wenn wir jetzt hinübergehen.«
2: Libby wusste, was er meinte. Schon in einer Stunde, wenn es wärmer wurde, konnte das Eis nachgeben.
1: »Du gehst vor«, sagte Caleb zu Libby. »Lass Emma dir das Baby herunterreichen. Wenn Emma weiter hinuntergeht, lass das Baby zu ihr hinunter.«
2: Emma war bereits dabei, das Deckenbündel schnell umzuformen. Als sie fertig war, bemerkte Libby, dass Emma an der äußersten Decke einen Griff befestigt hatte. Daran knotete sie eine weitere Decke, die ganz ausgestreckt war wie ein Seil.
1: »Wartet nicht auf uns«, befahl Caleb Libby erneut.
2: »Was auch immer passiert, du und Emma, ihr geht weiter.« Caleb hielt ihre Hand, als Libby über den Rand des Abhangs glitt. Als sie nach einem Halt tastete, versanken ihre Füße dort, wo die Sonnenstrahlen nicht hinreichten, im Schnee.
1: »Emmas nackte Füße«, dachte Libby noch,
2: bevor sie ins Rutschen geriet. Verzweifelt streckte sie die Hände aus, ergriff einen Ast und hielt sich an ihm fest. Aber der Ast brach und Libby schlitterte weiter. Wieder streckte sie ihre Hände aus. Diesmal bekam sie den Stamm eines kleinen Baumes zu fassen. Libby hatte kaum Zeit zu verschnaufen, als Emma ihr zurief.
1: »Bereit«, flüsterte sie, als berühre die Gefahr sie nicht.
2: Libby grub ihre Füße in den Schnee und lehnte ihren Körper gegen einen größeren Baum.
1: »Bereit«,
2: flüsterte sie zurück. Vorsichtig ließ Emma das in Decken gewickelte Baby hinunter. Langsam ließ sie die zu einem Seil geknotete Decke herunter. Dank des rutschigen Schnees glitt das Baby gut nach unten. Gerade bevor der kleine Henry Libby erreichte, war das Seil zu Ende. Mit zitternden Händen kletterte Libby nach oben, ergriff das Bündel und hielt es fest. In einer neuen Spur glitt Emma an Libby vorbei den Hügel hinunter. Am Rand des Flusses stützte sie sich ab. Mit klopfendem Herzen ließ Libby das Baby zu Emma hinunter.
1: »Ich hatt ihn«, flüsterte Emma endlich.
2: Einen Augenblick lang nahm sie ihr Baby dankbar in die Arme. Dann bewegten sich ihre Hände schnell und geschickt, um die Decken wieder zu richten. Diesmal zog sie zwei lange Ecken heraus. Eine hängte sie sich über die Schulter, die andere Ecke schob sie unter den anderen Arm. Am Rücken band sie die zwei Enden zusammen. Der kleine Henry war nun sicher vor ihre Brust gebettet und Emma hatte die Hände frei. Am Flussufer machte Libby einen Schritt nach unten in der Erwartung, Eis vorzufinden. Stattdessen trat sie in kaltes Wasser. Erschrocken kreischte sie.
1: »Psst«,
2: kam die schnelle Warnung von oben. Libby sprang aus dem Wasser zum Ufer, wo ihre Füße Halt fanden. Genau in diesem Augenblick schrie ein Mann.
4: »Da drüben! Fang ihn!«
2: rief ein anderer. Die Sklavenfänger. Wie soeben von dem kalten Wasser bekam Libby einen fürchterlichen Schreck. Im Wald oben knackte ein Ast. Hämmernde Füße schienen die Erde zu erschüttern, als die Jungen die Sklavenfänger weglockten.
1: »Du sagtest den Sklavenfängern, wo wir ist!«
2: Emmas Flüstern war schneidend vor Wut. Libbys Schrecken ging in Panik über. Schuld drückte sie nieder. »Was geschieht mit Caleb und Jordan? Was geschieht mit uns?«
5: »Das Eis«, flüsterte Libby, unfähig zu entscheiden, was zu tun war. Im stärkeren Licht sah das Eis matschig und weich aus.
1: »Wir geht so oder so«,
2: Emma probierte aus, ob sie Halt gewinnen konnte. In diesen wenigen Augenblicken war die Lücke zwischen dem Flussufer und dem Eis scheinbar breiter geworden. Das kalte, dunkle Wasser wartete nur auf einen falschen Schritt. Als Libby versuchte, ihre Füße zu platzieren, rutschte sie auf dem weichen Untergrund aus. Bevor sie aufschreien konnte, hielt Emma ihr mit einer Hand den Mund zu.
1: »Von jetzt an, ich führ dich«, flüsterte sie ärgerlich, »und du hörst auf mich.«
2: Mit ihrem Baby dicht an der Brust ging Emma neben dem Wasser in die Hocke. Erneut bemühte sich Libby, Halt zu finden. Genau in diesem Augenblick hörte sie einen schrillen Schrei. Sie drehte sich um und sah nach oben. Das Gesicht eines Mannes spähte über den steilen Abhang.
4: »Da sind sie«, rief er. »Ich habe sie gefunden.«
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0: Es ist 9 Uhr.
1: Guten Morgen und herzlich willkommen zu den Kurznachrichten heute am Dienstag, den 9. Juni 2026. Es begrüßt Ihr Mikrofon Maria Siemens. Der Tagesvers. Jakob zog seinen Weg und es begegneten ihm die Engel Gottes. 1. Mose 32, Vers 2.
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1: Heute ist es in Friesland stark bewölkt. Gegen Abend sind vereinzelt Regenschauer möglich. Die Temperatur beträgt aktuell 17 Grad und erreicht maximale 21 Grad im Laufe des Tages.
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1: Theateraufführung im Colegio Volendam. Das Colegio Privado Volendam lädt herzlich zu einem abwechslungsreichen Theaternachmittag und Abend ein. Die Aufführungen finden am Freitag, den 19. Juni um 14.30 Uhr und nochmals um 19 Uhr statt. Präsentiert werden die Theaterstücke »Eine kleine Waldgeschichte«, aufgeführt von der 2. Klasse, sowie »Lügen haben kurze Beine«, aufgeführt von der 5. Klasse. Für das leibliche Wohl ist ebenfalls gesorgt. In den Pausen werden verschiedene Erfrischungen und Speisen zum Kauf angeboten. Der Eintritt beträgt 10.000 Guaraníes für Schüler und 15.000 Guaraníes für Erwachsene. Das Colegio Volendam freut sich auf zahlreiche Besucher. Gezeichnet Colegio Privado Volendam. Frauenverein der Mennonitengemeinde. Liebe Frauen, wir laden euch herzlich zum Treffen des Frauenvereins der Mennonitengemeinde morgen am Mittwoch, den 10. Juni um 15 Uhr in der Kirche ein. Frau Christina Braun wird uns in einer Bibelarbeit anleiten. Dazu bitten wir euch, eure Bibeln mitzubringen. Im Anschluss werden wir Gemeinschaft bei Kaffee und Gebäck haben. Du bist uns herzlich willkommen. Gezeichnet das Komitee. Soweit mit den Kurznachrichten für heute. Ich wünsche allen Hörern weiter einen angenehmen Tag. Auf Wiederhören.

0: Es ist 10 Uhr und 3.
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2: Herzlich willkommen an Ihrem Empfänger, sagt Ihnen Käthe Wiens und begrüßt Sie damit zu einer neuen Ausgabe Ihrer wöchentlichen Sendung. Zwei Frauen lassen uns heute durch ihre Zeugnisse in ihr Leben hineinschauen, das geprägt ist oder war von einer dunklen Wolke und von Gedanken, die zu einer Zwangserkrankung wurden. Ich bin diesen Frauen sehr dankbar, dass sie so offen und ehrlich erzählen und sich damit auch verletzlich machen. Außerdem bringe ich heute einige Familiennachrichten und will mit Gedanken von Birgit Ortmüller beginnen. Ich habe mich geärgert und das schon früh am Morgen. Der Tag fing nicht gut an. Meine Laune ist entsprechend. Negative Gedanken kreisen in meinem Kopf umher. Warum gebe ich ihnen so viel Raum? Ich kann mich nicht gegen mein Gedankenkarussell wehren und erschrecke vor meinem eigenen Trotz. Es ist gerade noch genug Zeit, um mit dem Hund eine kleine Vormittagsrunde zu drehen. Unser Weg führt entlang an Feldern und Wiesen, die demnächst bewirtschaftet werden. Die Sonne scheint und erhellt meine trüben Gedanken ein wenig. Wir kommen an einem Acker vorbei und von weitem erkenne ich, dass dort etwas liegt, was da nicht hingehört. Ich vermute, es ist eine leere Plastikflasche und gehe weiter. Doch irgendetwas treibt mich zurück und lässt mich genauer hinsehen. Ich traue meinen Augen nicht. Da liegt eine vom Wetter gezeichnete Karte mit folgendem Spruch von Ruth Heil: Gib die dunkle Wurzel von Bitterkeit und Schuld in die Hand Gottes und entdecke, wie daraus Rosen werden. Das gibt's doch nicht. Der Vers ist gut lesbar, obwohl die Karte schon sehr mitgenommen ist. Bei näherer Betrachtung erkenne ich einen großen Rosenstrauß direkt über dem Text. Ich kann es kaum glauben. Gott ist manchmal sehr direkt und hat eigene Mittel und Wege, um Zugang zum Herzen zu finden. Er kannte die dunkle Wurzel in meinen Gedanken, die mich bitter und auch schuldig werden ließ, und forderte mich nun durch diese Karte auf, sie ihm zu übergeben, damit etwas Wunderbares daraus entstehen kann. Aus Bitterkeit wird Schönheit, wenn ich sie in Gottes Hände lege. Ich muss schmunzeln und mein Ärger vom Morgen verflüchtigt sich allmählich. Auf dem Nachhauseweg halte ich immer noch ungläubig die Karte in den Händen und spreche ein kurzes Dankgebet. Danke, Herr, dass du manchmal besondere Wege findest und mich direkt ansprichst, damit ich meine Blickrichtung ändere, sodass auch aus dunklen Wurzeln Rosen blühen können. Amen. Ich habe die Karte als Andenken mit nach Hause genommen. Sie hat einen Platz auf meinem Schreibtisch erhalten. Ein Adressat ist leider nicht mehr zu erkennen. Wie auch immer die Karte diesen Weg auf den Acker gefunden hat, sie war für mich bestimmt. Soweit Gedanken von Birgit Ortmüller. Das erste Lied heute heißt »Herr, höre mein Gebet«.

0: Die dunkle Wolke über meinem Leben. So hat die Schreiberin ihr Zeugnis überschrieben. Sie möchte ihren Namen hier nicht genannt haben. So liest Ruth Hildebrandt, meine Mitarbeiterin im Winkel für Frauenkomitee, für sie das Zeugnis.
1: Die dunkle Wolke über mein Leben. Der Herr ist mein Hirte, mir wird nichts mangeln. Psalm 23, Vers 1. Langsam aber sicher schlich über mein Leben eine schwere dunkle Wolke und drückte mich in ein tiefes schwarzes Loch. Als Kind habe ich mich oft sehr ungeliebt gefühlt. Das führte dazu, dass ich versuchte, das perfekte Kind zu sein. Ich übernahm Arbeiten und versuchte, hilfsbereit zu sein, wo ich nur konnte. Dazu kam, dass bei uns der Haushalt immer perfekt geführt werden musste. Trotz Berufstätigkeit und auch nach der Geburt unseres zweiten Kindes versuchte ich, auf diese Art und Weise weiterzumachen. Das Haus musste sauber sein, dazu musste gekocht und gebacken werden. Doch plötzlich konnte ich das Leben nicht mehr kontrollieren. Das Geschäft, das mein Mann und ich führten, lief nicht mehr so gut. Damit wir finanziell besser über die Runden kamen, vereinbarten wir, dass ich das Geschäft weiterführen würde, die Kinder konnten ja so bei mir bleiben und mein Mann sich eine Arbeit sucht. Es funktionierte, doch nicht sehr lange. Die finanzielle Lage verbesserte sich nicht wirklich. Die Kinder kamen zu kurz, der Haushalt blieb liegen und unsere Ehe litt sehr. Wir sahen uns kaum noch. Ich fühlte mich schuldig. Schuldig, dass ich nichts mehr unter Kontrolle haben konnte. Ich hatte das Gefühl, an allem schuld zu sein. Diese Gedanken prägten mich Tag ein, Tag aus. Ich konnte nicht mehr richtig schlafen. Diese Schuldgefühle hielten mich wach. Tag für Tag wurde die Situation schwieriger. Die Kinder fanden mich viel zu oft weinend am Boden sitzen. Unsere Ehe zerbrach immer mehr. Wenn mein Mann mit mir reden wollte, fühlte ich mich gleich so schuldig und angegriffen, dass ich nur noch weglaufen wollte. Manchmal bin ich auch wirklich davon gelaufen. Ich wollte aus dieser Situation raus, wusste aber nicht wie. Beten hatte ich schon aufgegeben. Ich habe Gott hart angeschuldigt, dass er mich nicht liebt. Wenn in der Bibel steht, dass Gott alle Menschen liebt, glaubte ich zu wissen, dass dieses nicht stimmt. Mich hatte er nicht lieb. Wenn man sagt, Gott ist fehlerlos, stimmte das meiner Meinung nach nicht. Er hatte den Fehler gemacht und meine Existenz erlaubt. Ich konnte einfach nicht mehr daran glauben, dass er der gute Hirte ist und über mein Leben wacht. So überlegte ich, wenn mein Leben nicht mehr existiert, könnte die Welt wenigstens für meinen Mann und meine Kinder wieder normal sein. Sie könnten sich eine bessere Mama suchen. Ich machte einen Selbstmordversuch, doch eigentlich nicht so richtig. Ich wollte ja in Wirklichkeit nur aus diesem tiefen schwarzen Loch heraus. Meine Mutter erfuhr davon und sie hat uns dann zu einer Therapie verholfen. Ich bekam auch Medikamente. Es wurde langsam etwas besser, aber doch blieb diese dunkle Wolke über mir. Ich kam nicht los davon. Dann kam dieser Tag, wo der Druck der Schuldgefühle wieder sehr hoch war. Ich fuhr zur Arbeitsstelle von meinem Mann, ließ die Kinder bei ihm und fuhr nach Hause. Meine Schlaftabletten, die ich bekommen hatte, bewahrte ich für den Fall auf. Ich wollte, dass meine Kinder und mein Mann wieder glücklich sein konnten. Solange ich so ein Nervenbündel war, ging das ja nicht. So, ich war schuld daran, dass sie nicht eine liebe und freundliche Mama hatten. Ich schloss mich in der Toilette ein, nahm die Schlaftabletten einzeln aus der Packung und legte sie vor mich auf den Boden. Ich sagte zu Gott, »Verzeih mir, wenn es dich wirklich gibt und du wirklich alle Menschen und mich auch liebst.« Ich schrieb meinem Mann eine SMS und sagte ihm, dass sie ab jetzt glücklich sein könnten und sich eine neue Mama suchen durften. Dann fing ich langsam an, einige Tabletten zu schlucken. Ich weiß nicht, wie viele es waren. Mein Mann wusste sofort, was diese SMS bedeutete. Er kam nach Hause und versuchte, die Tür zu öffnen. Irgendwann habe ich sie dann aufgeschlossen. Später hat er mir erzählt, dass er sich schon beim Krankenhaus gemeldet hatte für den Notfall. Er hat mich dann mitgenommen mit dem Motorrad. Als ich seine Absicht merkte, sagte ich zu ihm, dass ich mich runterwerfe, wenn er mich zum Krankenhaus bringt. Er wusste, es war ernst gemeint. So fuhren wir zu unserem Geschäft. Nach einer Weile musste ich mich übergeben. Was weiter geschah, weiß ich nicht genau. Ich habe viel geschlafen, meine Eltern waren gekommen. Und wenn ich auch im finsteren Tal wandere, fürchte ich kein Unglück, denn du bist bei mir. Dein Stecken und Stab trösten mich. Psalm 23, Vers 4. In den nächsten Tagen fuhren wir wieder zur Therapie. Gottes Gnade war so groß. Er machte meine Augen auf und ließ mich verstehen. Der Psychologe malte einen Kreis. Er schrieb alle negativen Dinge, die in meinen Gedanken pausenlos umherirrten, in diesen Kreis. Ich erschrak, als er groß über diesen Kreis Teufelskreis schrieb. Neben diesem Kreis hatte er dann einen Engelskreis gemalt, wo er die negativen Dinge in positive Dinge verwandelte. In dieser Nacht, als ich beim Einschlafen meine Gedanken wieder so richtig negativ kreisen ließ, wurde mir bewusst, dass ich meine Gedanken selber lenken kann. Ich fing an, positive Gedanken zu entwickeln. Dieses war nicht so leicht getan als gesagt. Immer wieder ertappte ich mich im negativen Bereich. Zum ersten Mal, nach langer Zeit, konnte ich wieder beten. Ich bat Gott darum, dass er auch Herr über meine Gedanken sein sollte und er es mir immer wieder bewusst machen sollte, wenn ich negative Gedanken pflegte. Auf einmal sah ich, wenn ich aus meinem schwarzen Loch herausschaute, wieder etwas grünes Gras. Ich konnte manchmal wieder lachen und Freude am Leben finden. Er weidet mich auf einer grünen Aue und führet mich zum frischen Wasser. Er erquicket meine Seele. Er führet mich auf rechter Straße wegen seines Namens. Psalm 23, 2-3. Ungefähr 2 Jahre später wurde mir bewusst, wie Gott mich in meiner schweren Situation getragen hatte. Er war der gute Hirte, der seine Schafe sucht, wenn sie verloren sind. Sein Plan für mein Leben war noch nicht zu Ende. Deshalb hatte er es nicht, auch für die Personen, die für uns gebetet haben. Ich danke auch meinem Mann, der an meiner Seite blieb, egal wie schwer es war. Heute geht es mir gut. Ich habe gelernt, dass ich ganz auf unseren himmlischen Vater vertrauen kann und er ist mein Fels und mein Heil. Ohne seine Gnade und ohne das wunderbare Geschenk, das er uns durch seinen Sohn am Kreuz und durch seine Auferstehung geschenkt hat, wäre ich verloren.

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1: Hallo, werte Zuhörer. Zuallererst sei Gott Dank, dass ich darf Zeugnis geben und dass Jesus mich trotz allem liebt und annimmt. Eine Frage. Was ist Zwang? Zwangserkrankung? Oder im Englischen bekannt unter OCD? Oder im Spanischen TOC? Hier eine kurze Erklärung. Laut Dr. Samuel Pfeiffer, er ist Psychiater und biblischer Seelsorger. Es gibt verschiedene Arten von Zwangsstörungen oder Zwangshandlungen. Zum Beispiel beim Treppensteigen zählen, ständiges Händewaschen, etc. Ich habe und kämpfe mit Zwangsgedanken, wenn auch mittlerweile unter Kontrolle. Zwangsgedanken sind wiederholte, länger an

im realen Leben. Die Person versucht, solche Gedanken bzw. Impulse zu ignorieren oder zu unterdrücken oder sie mit Hilfe anderer Gedanken oder Handlungen zu neutralisieren. Zum Beispiel laut Nein sagen oder laute Gespräche mit sich selbst führen. Die Person sieht ein, dass die Zwangsgedanken von ihr selbst kommen, also von der Störung, und nicht von außen aufgezwungen werden, wie bei der Gedankeneingebung. Dies hat mich lange gedauert, bis ich es kapiert habe. Glaubensleben und Zwang. Der gläubige Mensch strebt nach Reinheit, Gerechtigkeit und guten Gefühlen. Man möchte es richtig machen, Gott gefallen. Glaubensgewissheit ist ein wichtiger Wert. Zweifel oder innere Spannungsgefühle können zu Problemen führen. Religiöse Zwangsgedanken sind nicht durch den Glauben verursacht, sondern nur eine Ausprägung der Zwangskrankheit. Hiermit erzähle ich einen kleinen Teil von dem Erlebten. Ich habe viele Panikattacken erlebt und solche unsagbare Angst gehabt, dass Gott mir nicht verzeihen würde und ich verloren bin oder werd wegen dieser Zwangsgedanken. Ich konnte nicht arbeiten oder wollte auch nicht raus oder überhaupt mehr denken. Ich wünschte mir so sehr, diese Krankheit nicht zu haben und einen Knopf, den man drücken kann, dass es aufhört. Selbstmord kam bei mir aber nicht in Frage. Habe so oft nach Bestätigung gesucht und gefragt, ob ich aber normal bin oder okay bin. Ich danke meinem liebenvollen Ehemann, der nachts mich gehalten hat und gesagt hat, du bist okay. Auch meine Eltern, Geschwister und Freunde, die so vieles mitbekommen haben und bestimmt oft nicht gewusst haben, wie sie helfen konnten, außer beten und da sein für mich, bin ich unsagbar dankbar. Ich bin Gott so dankbar, dass er mir auch Doktora Dück in meinem Leben gestellt hat. Sie hat mir dies alles erklärt, auch wiederholend mir geantwortet, wenn ich Zweifel und Fragen hatte, egal welche Uhrzeit. Ich weiß, Jesus kann

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1: Hallo, werte Hörer von Radio ZB30. Im Rahmen einer Weiterbildung in perinataler Gesundheit, also alles rund um die Geburt eines Kindes, stieß ich auf das wenig bekannte Thema der postpartalen Depression bei Männern. Damit möchten wir uns gleich in zwei Folgen beschäftigen. Zum ersten schauen wir uns erst einmal aufklärend an, was es mit einer postpartalen Depression so auf sich hat, welches Symptome und Risikofaktoren sind. In einem zweiten Teil gehen wir dann konkreter auf praktische Tipps und Prävention ein. Mein Name ist Dorina Hiebert, Psychologin am Sanatorium Irene und Hospital Loma Plata, und ich begleite Sie durch diese Sendungen. Es ist interessant zu beobachten, dass ein einschneidendes Lebensereignis wie zum Beispiel Schwangerschaft und die Geburt eines Kindes auch tiefgreifende und belastende Auswirkungen auf die Väter haben kann und nicht nur auf die direkt Betroffenen, also die Mütter. Eine postpartale Depression kann bei Frauen in der Regel im ersten Jahr nach der Geburt des Kindes auftreten und Wochen bis hin zu mehreren Monaten andauern. Schätzungen zufolge sind rund 13% der Mütter betroffen. Obwohl die Forschung im Bereich der postpartalen Gesundheit der Väter noch ziemlich jünger ist, gibt es trotzdem immer mehr Evidenz dafür, dass Väter ebenso während der Schwangerschaft der Partnerin und vor allen Dingen nach der Geburt eines Kindes psychische Erkrankungen erleiden können. Es kann sein, dass erstmalig eine psychische Erkrankung auftritt oder aber eine erneute Episode einer schon vorhandenen Erkrankung ausgelöst wird. Einige Studien weisen auf die väterliche präpartale Depression hin, also vor der Geburt. Im dritten Trimester der Schwangerschaft betrifft sie zwischen 9-12% der Väter. Nach der Geburt liegt das Risikofenster besonders zwischen dem dritten und sechsten Monat. Da steigen die Raten bis auf steile 26%, soweit die Studien heutzutage. Des Öfteren ist die postpartale Depression bei Männern und Frauen daher etwas zeitversetzt, wenn die Frau sich nach den ersten Wochen eventuell schon etwas erholt hat. Welche Risikofaktoren sind bei Männern ausschlaggebend, um eventuell an postpartalen Depressionen zu erkranken? Ganz wichtig und zuallererst will ich erwähnen, dass das Risiko zu erkranken nicht von Persönlichkeitsmerkmalen des Vaters abhängig ist. Es gibt also in diesem Zusammenhang keine sogenannte typische Persönlichkeit, welche zu Depressionen neigt, und damit auch keine Persönlichkeit, welche von Natur aus immun ist. Zum einen haben wir Risikofaktoren wie ungeplante Schwangerschaften oder ein sehr junges Alter des Mannes, Eheprobleme oder aber keine stabile oder feste Beziehung zur Mutter des Kindes. Auch die Umstellung auf die Rolle als Elternteil sollte man nicht unterschätzen, wozu der neue Alltagsstress kommt, wie Schlafmangel, Aufgaben mit der Betreuung des Kindes oder sogar Haushalt. Aber auch eine vorherige Depression, belastende Lebensumstände, beispielsweise finanzielle Sorgen oder sogar Arbeitslosigkeit, auch mangelnde Unterstützung vom Umfeld, vielleicht auch die soziale Stellung, also zum Beispiel ein niedriger sozioökonomischer Status, und auch unerfüllte Erwartungen an das Familienleben können wichtige Risikofaktoren sein. Einer der größten Risikofaktoren scheint aber die Erkrankung der eigenen Partnerin zu sein. Studien zeigen, dass zwischen 24-50% der Männer, deren Partnerinnen an einer postpartalen Depression leiden, später selber an einer erkranken. Hier sprechen wir dann von einer sogenannten depressiven Ansteckung. Wohlbemerkt, diese Ansteckungsgefahr läuft in beide Richtungen. So maternale Depression stellt einen Risikofaktor für die paternale Depression dar und umgekehrt genauso. Bei über 3% der Paaren leiden beide Elternteile gleichzeitig an einer peripartalen Depression. Am Rande bemerkt, wirken mütterliche Depressionen sich natürlich negativ auf das Baby aus, insbesondere in der perinatalen Phase. Sind beide Elternteile depressiv, zeigen sich diese negativen Auswirkungen auch beim Kind. Ist der Vater jedoch anwesend und interagiert regelmäßig mit dem Baby, hat sein Verhalten trotz der Depression der Mutter eine schützende Wirkung auf das Kind. Emotional stabile Väter sind wichtige Schutzfaktoren für die Kinder, wenn die Mutter psychisch erkrankt ist. So, wie sieht so eine postpartale Depression dann jetzt aber im Alltag aus? Wie gesagt, postpartale Depressionen bei Männern und Frauen sind gemäß dem Klassifikationssystem, dem ICD-10 der Weltgesundheitsorganisation, durch Symptome wie depressive Stimmung, Verlust von Interesse oder Freude und erhöhte Ermüdbarkeit gekennzeichnet. Weiter können Schlafstörungen, verminderter oder gesteigerter Appetit, verminderte Konzentration und Aufmerksamkeit, ein vermindertes Selbstwertgefühl und Selbstvertrauen, Schuldgefühle und Gefühle von Wertlosigkeit auftreten. Negative und pessimistische Zukunftsperspektiven, vielleicht sogar Suizidgedanken oder Selbstverletzungen, sind ebenfalls mögliche Symptome einer postpartalen Depression. Das Umfeld kann die Erkrankung bei Vätern oft an subtilen Veränderungen im Verhalten erkennen, da sich diese bei Männern häufig anders äußert als bei Frauen. Statt tiefer Traurigkeit stehen oft Reizbarkeit, Aggression, Rückzug und Überarbeitung im Vordergrund. Man sollte deshalb auf Folgendes achten. Zum einen haben wir die Verhaltensänderungen wie erhöhte Reizbarkeit und Wut, also häufige Jähzornausbrüche, Aggressivität oder eine sogenannte kurze Zündschnur. Dann auch den sozialen Rückzug, ja, also der Vater zieht sich aus dem Familienleben oder dem Freundeskreis zurück. Auch die Flucht in die Arbeit, also ein übermäßiges Arbeiten, sogenannt Workaholismus, um den neuen Anforderungen zu Hause zu entgehen. Also, dass Männer eher Vermeidungsstrategien verwenden, könnte durchaus auch kulturell bedingt sein. Deshalb ist es aber noch lange nicht gesund. Dann haben wir auch eine fehlende emotionale Verbindung, ja, also Gleichgültigkeit gegenüber dem Baby oder Schwierigkeiten, eine Bindung zum Kind aufzubauen. Und sehr wichtig, ein erhöhter Konsum. Also die Zunahme von ungesunden Verhaltensweisen wie Alkohol- oder Nikotinkonsum oder auch zum Beispiel exzessiver Medienkonsum. Und zum anderen haben wir die emotionalen und körperlichen Symptome. Da fällt dann auf zum einen extreme Erschöpfung, körperliche und geistige Müdigkeit, die trotz Ruhe nicht verschwindet. Dann haben wir Stimmungsschwankungen und Niedergeschlagenheit, wie zum Beispiel anhaltende Traurigkeit oder Gefühle der Leere. Auch Schuld- und Versagensgefühle, ja, das Gefühl, kein guter Vater zu sein zum Beispiel. Und Schlafstörungen, eventuell Einschlafprobleme oder aber auch Durchschlafprobleme. Also dass im Großen und Ganzen auch die Qualität vom Schlaf einfach nicht gut genug ist. Mit diesen Beschreibungen schließe ich den ersten Teil der Aufklärung über postpartale Depressionen bei Männern oder auch bei Vätern und begleiten Sie mich in einem zweiten Vortrag, wo es darum geht, was betroffene Väter oder auch das Umfeld tun können, um von einer postpartalen Depression zu genesen.
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0: Es ist 11 Uhr und 45 Minuten.
1: Herzlich willkommen zu den Mittagsnachrichten heute am Dienstag, den 9. Juni 2026, am Mikrofon Maria Siemens. Der Tagesvers: Jakob zog seinen Weg, und es begegneten ihm die Engel Gottes. 1. Mose 32, Vers 2.
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1: Heute ist es in Friesland hauptsächlich bewölkt. Gegen Abend sind vereinzelt Regenschauer möglich. Die Temperatur beträgt in den nächsten Stunden 21 Grad. Morgen und auch am Donnerstag sind Regenschauer und Gewitter möglich. Die Tageshöchsttemperatur erreicht etwa 22 Grad.
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1: Theateraufführung im Colegio Volendam. Das Colegio Privado Volendam lädt herzlich zu einem abwechslungsreichen Theaternachmittag und Abend ein. Die Aufführungen finden am Freitag, den 19. Juni um 14.30 Uhr und nochmals um 19 Uhr statt. Präsentiert werden die Theaterstücke »Eine kleine Waldgeschichte«, aufgeführt von der 2. Klasse, sowie »Lügen haben kurz Beine«, aufgeführt von der 5. Klasse. Für das leibliche Wohl ist ebenfalls gesorgt. In den Pausen werden verschiedene Erfrischungen und Speisen zum Kauf angeboten. Der Eintritt beträgt 10.000 Guaraníes für Schüler und 15.000 Guaraníes für Erwachsene. Das Colegio Volendam freut sich auf zahlreiche Besucher. Gezeichnet Colegio Privado Volendam. Frauenverein der Mennonitengemeinde. Liebe Frauen, wir laden euch herzlich zum Treffen des Frauenvereins der Mennonitengemeinde am Mittwoch, den 10. Juni um 15 Uhr in die Kirche ein. Frau Christina Braun wird uns in einer Bibelarbeit anleiten. Dazu bitten wir euch, eure Bibeln mitzubringen. Im Anschluss werden wir Gemeinschaft bei Kaffee und Gebäck haben. Du bist uns herzlich willkommen. Gezeichnet das Komitee.
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1: Im Departement Caguasu soll die Bananenproduktion durch bessere Straßen wettbewerbsfähiger gemacht werden. Der Bau der sogenannten Ruta de la Banana im Departement Caguasu schreitet weiter voran und entwickelt sich zu einem strategischen Korridor für Produktion und Gütertransport. Wie das Nachrichtenportal Economia Virtual berichtet, wird die rund 51 Kilometer lange Asphaltstraße wichtige Produktionsgebiete verbinden und mehr als 50.000 Einwohnern zugutekommen. Das Projekt stärkt insbesondere die Bananenwertschöpfungskette, die jährlich Exporterlöse von rund 40 Millionen US-Dollar erzielt. Neben Straßen- und Brückenarbeiten entsteht eine Umgehung

und Mitarbeiter in seine neue Zentrale im Hafen von Asunción verlegen. Durch die Schließung von etwa 15 gemieteten Standorten sollen nach Angaben des MEC-Ministers Luis Ramírez jährlich rund 1 Million US-Dollar an Mietkosten eingespart werden. Künftig werden Ministeriumsspitze, Vizeminister und strategische Bereiche unter einem Dach arbeiten. Das Gebäude Indalecio Cardoso bleibt als Bürgerzentrum bestehen und bündelt Dienstleistungen wie Titel, Register, Zertifizierungen und Dokumentenverwaltung, um Verwaltungsprozesse für Bürger zu vereinfachen. Ajolas wird Austragungsort des ersten Freundschaftsangelwettbewerbs Paz del Chaco. Wie ABC Color berichtet, findet der Wettbewerb am kommenden Samstag auf dem Paraná-Fluss statt. Der Präsident des Angelclubs Jasurita, Hugo Nil, erklärte, bei der Veranstaltung gehe es nach dem Prinzip Fangen und Freilassen. Die Teilnehmer dürfen bis zu 5 Exemplare von Fischarten wie Dorado, Surubí, Boga, Pacu und Mangurujú fangen. Teilnehmen können lokale, nationale und internationale Sportangler. Aufgrund des großen Interesses entwickelt sich die ursprünglich lokale Initiative nach Angaben von Nil zu einer Veranstaltung mit internationaler Beteiligung. Am Pilcomayo beginnen bald Reinigungsarbeiten und Infrastrukturprojekte. Der Wasserstand des Pilcomayo-Flusses befindet sich seit etwa 6 Wochen auf einem niedrigen Niveau. Das erklärte der Vorsitzende der Nationalen Kommission zur Regulierung und Nutzung des Pilcomayo, CNRP, Darío Medina, in einem Interview mit ZP30. Derzeit kommt nur wenig Wasser aus dem Oberlauf des Flusses nach Paraguay. Bei Villamontes liegt der Pegel derzeit bei etwas über 1 Meter, bei Pozo Hondo bei rund 2,9 Meter. Die niedrigen Wasserstände können laut Medina genutzt werden, um wichtige Arbeiten vorzubereiten. In den nächsten Tagen sollen die Reinigungsarbeiten im Bereich der Flusseinmündung beginnen. Dort werden angesammelte Sedimente entfernt, damit der Fluss wieder besser fließen kann, sobald mehr Wasser aus dem Oberlauf fließt. Die ersten größeren Wasserzuflüsse werden gewöhnlich bei Oktober erwartet, das meiste Wasser kommt meist Anfang Dezember, so Medina. Die Arbeiten sind in mehrere Bereiche geteilt, wie der CNRP-Vorsitzende erklärte. Im sogenannten Bereich 1 wird der Abschnitt von der Flusseinmündung bis zur Siedlung Mistolar gereinigt. Bereich 2 umfasst den Abschnitt von Mistolar bis Estero Patiño. Dort sollen ebenfalls Sedimente entfernt und die Wasserführung verbessert werden. Neben den Arbeiten am Fluss laufen auch Projekte für die Siedlungen, die in der Nähe des Flusses gelegen sind. Dazu gehörten die Verbesserungen von Straßen und Verlegung von Rohren, damit Wasser besser abfließen kann. Auch Brunnen werden gebohrt, damit die Bewohner besseren Zugang zu Wasser bekommen. Ein weiteres wichtiges Projekt ist laut Medina der geplante Brückenbau in Margarinho. Die neue Überführung soll aus Stahlbeton gebaut werden. Derzeit werden die dafür benötigten Materialien in die Gegend transportiert. Die Bauarbeiten sollen beginnen, sobald die Bodenverhältnisse es zulassen. Der japanische Prinz Akishino plant einen Besuch nach Paraguay. Laut Ultima Hora traf sich Außenminister Robert Ramírez zu diesem Thema mit der japanischen Vizeministerin für auswärtige Angelegenheiten. Im Mittelpunkt des Treffens standen die Vorbereitungen für den Besuch von Prinz Akishino und seiner Ehefrau Prinzessin Kiko, die im August nach Paraguay reisen werden. Der Besuch erfolgt im Rahmen des 90. Jahrestages der japanischen Einwanderung nach Paraguay und unterstreicht die enge Beziehungen zwischen den beiden Ländern. Paraguay und Japan unterhalten seit dem Jahr 1919 diplomatische Beziehungen. Heute leben schätzungsweise rund 10.000 Angehörige der japanischstämmigen Gemeinschaft, der sogenannten Nikkei, in Paraguay. Darüber hinaus sprachen die Delegationen über verschiedene Themen der bilateralen Zusammenarbeit sowie über die Beziehungen zwischen Japan und dem Mercosur. Dabei ging es unter anderem um die strategische Partnerschaft, die beiden Seiten im vergangenen Jahr vereinbart hatten. Auch die wirtschaftlichen und politischen Chancen der Indo-Pazifik-Region wurde erörtert. An dem Treffen nahmen zudem Paraguays Vizeminister Victor Verdun sowie die japanische Botschafter in Paraguay,

0: Kazumi Itagaki teil. Heute begeht Paraguay den Nationalen Tag der paraguayischen Harfe. Die Harfe zählt zu den wichtigsten Nationalsymbolen Paraguays und ist eng mit der kulturellen Identität des Landes verbunden, schreibt Avese Color. Obwohl das Instrument ursprünglich mit der spanischen Kolonisation nach Amerika kam, entwickelte es in Paraguay einen ganz eigenen Stil, besonders in der Volksmusik. Bei Polkas, Guaranias und Serenaden wurde die Harfe zu einem unverwechselbaren Bestandteil der nationalen Kultur. Der Gedenktag wurde 1997 eingeführt und erinnert an den berühmten Harfenisten und Komponisten Félix Pérez Cardoso, der am 9. Juni 1952 in Buenos Aires verstarb. Er gilt als einer der bedeutendsten Musiker in der Geschichte des Landes und prägte die Entwicklung der paraguayischen Harfe. Im Gegensatz zur klassischen Konzertharfe ist die paraguayische Harfe leichter gebaut und besitzt keine Pedale. Ihr heller, klarer Klang und die virtuose Spielweise machen sie weltweit einzigartig. Félix Pérez Cardoso trug wesentlich dazu bei, die paraguayische Harfe international bekannt zu machen. Zu seinen bekanntesten Werken zählt die berühmte Interpretation von Pájaro Campana, die bis heute als Meisterwerk der paraguayischen Musik gilt.
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0: In Armenien hat der pro-westliche Pashinyan die Präsidentenwahl gewonnen. Laut ORF waren erst 10% der Stimmen ausgewählt, als sich Ministerpräsident Nikol Pashinyan um 2 Uhr nachts zum Sieger der Parlamentswahl in Armenien erklärte. Nach Angaben der Zentralen Wahlkommission stimmten fast 50% der Armenier für Pashinyans Partei. Stärkste oppositionelle Kraft wurde der pro-russische Parteiblock Starkes Armenien mit rund 23%. Pashinyan hatte nach Veröffentlichung der ersten Teilergebnisse von einem historischen Sieg seiner Partei gesprochen. Dieser werde Armeniens Fortbestand und Entwicklung sichern, sagte der 51-Jährige. EU-Kommissionspräsidentin Ursula von der Leyen gratulierte Pashinyan zu seinem Wahlsieg. Armenien rückte Europa immer näher, schrieb sie im Online-Dienst X. Brüssel schätzte die Partnerschaft mit dem Land zutiefst, fügte sie hinzu, Armenien kann auf uns zählen. Die Wahlbeteiligung war mit knapp 59% deutlich höher als bei der vorangegangenen Parlamentswahl 2021. Die Abstimmung war von großen Spannungen mit Russland geprägt. Russland hatte wegen der Annäherung an die EU vor der Wahl Einfuhrverbote für armenische Produkte verhängt und mit der Kündigung eines günstigen Gasliefervertrags gedroht. Tropensturm Christina versetzt Mittelamerika in Alarmbereitschaft. Mehrere Länder Mittelamerikas haben wegen des Tropensturms Christina Vorsichtsmaßnahmen eingeleitet. Der Sturm bildete sich am Montag im Pazifik vor der Küste der Region und bewegt sich mit Windgeschwindigkeiten von bis zu 75 Kilometern pro Stunde langsam nach Norden. Wie die Deutsche Welle unter Berufung auf das nationale Hurricane Centrum in Miami berichtet, rechnen Meteorologen in den kommenden Tagen mit einer weiteren Verstärkung des Sturms. Guatemala und El Salvador riefen die orange Warnstufe aus. In El Salvador wurde vorsorglich 180 Notunterkünfte vorbereitet. Nicaragua forderte die Bevölkerung auf, Küstengebiete zu meiden, während Honduras in mehreren Provinzen die grüne Alarmstufe verhängte. Experten erwarten starke Regenfälle, Überschwemmungen und Erdrutsche. Mittelamerika gilt aufgrund seiner Lage zwischen Pazifik und Karibik als besonders anfällig für Stürme. Historisch starkes Erdbeben erschüttert die nördliche Karibikregion. Ein Erdbeben der Stärke 6,1 hat die Nordwestküste Kubas sowie Teile Mexikos und des US-Bundesstaates Florida erschüttert. Das Epizentrum lag rund 100 Kilometer vor der kubanischen Küste nahe der Stadt Mantua. Nach Angaben der US-Erdbebenwarte handelt es sich um das stärkste registrierte Beben in dieser Region seit Beginn der Aufzeichnungen im Jahr 1880. Berichte über Todesopfer oder größere Schäden lagen zunächst nicht vor. In Kuba sorgte das Beben dennoch für große Besorgnis, da viele Gebäude durch die langjährige Wirtschaftskrise in schlechtem Zustand sind. Zudem erschwerten Stromausfälle die Kommunikation. Auch in den mexikanischen Urlaubsorten Cancun und Tulum sowie in Florida war das Beben deutlich zu spüren. Experten bezeichnen das Ereignis als ungewöhnlich, da es innerhalb einer tektonischen Platte entstand. Somalischem WM-Schiedsrichter wird Einreise in die USA verweigert. Kurz vor Beginn der Fußball-Weltmeisterschaft 2026 ist dem somalischen Schiedsrichter Omar Artan die Einreise in die USA verweigert worden. Der 34-Jährige war von der FIFA für das Turnier in den USA, Mexiko und Kanada nominiert worden und hätte als erster Schiedsrichter Somalias bei einer WM-Spiele begleitet. Wie das Nachrichtenmagazin Spiegel berichtet, wurde Artan trotz eines gültigen Visums am Flughafen von Miami gestoppt und anschließend in die Türkei zurückgeschickt. Die US-Grenzschutzbehörde begründete die Entscheidung mit Sicherheitsbedenken, nannte jedoch keine weiteren Details. Die FIFA bestätigte inzwischen, dass Artan nicht am Turnier teilnehmen kann. Die Weltmeisterschaft beginnt am Donnerstag mit dem Eröffnungsspiel zwischen Mexiko und Südafrika. Soweit die Mittagsnachrichten für heute am Dienstag. Allen Hörern weiter einen angenehmen Tag. Auf Wiederhören.

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0: Das Versteck. Als sich die Nacht über das Land senkte, aßen Libby und Caleb wieder in der Küche. Libby war sich sicher, dass es Frau Kimberly war, die das gute Essen zubereitet hatte. Doch sie war nirgendwo zu sehen, als Samuel für Jordan Essen in den Keller brachte. In der Dunkelheit, bevor der Mond aufging, schlüpften Caleb und Jordan nach draußen. Mit der Haube von Frau Kimberly in der Hand folgte Libby den Jungen. Als sie durch den Obstgarten ging, hielt Caleb oft im Schatten unter den Bäumen an. Immer wieder blickte er sich um und lauschte. Als sie schließlich die Scheune erreichten, wo sie die Pferde hingebracht hatten, fühlte sich Libby wie ein Schatten. Sie hatte bereits gelernt, jedes Gebäude schleichend zu betreten oder zu verlassen. Hinter ihr quietschte nicht einmal das Scheunentor. Waren die Angeln für Augenblicke wie diesen so gut geölt? Die Pferde und der Wagen, den sie am vorhergehenden Abend benutzt hatten, waren nicht mehr da. Stattdessen stand ein frisches Pferdegespann da, das vor einen mit Heu beladenen Wagen gespannt war. Zu Libbys Überraschung vergruben sich sowohl Caleb als auch Jordan im Heu. »Zieh deine Haube an«, flüsterte ein in Quäkerkleidung gekleideter Mann. Als Libby die Kordeln unter ihrem Kinn zuband, wusste sie, dass die breite Krempe ihr Gesicht verdeckte. Der ältere Quäker bedeutete ihr, auf den hohen Vordersitz zu steigen. Sobald sie sich gesetzt hatte, öffnete der Fahrer die Scheunentore. Schnell führte er die Pferde hinaus, schloss die Tore und nahm den Platz neben Libby ein. Als er den Pferden die Zügel über die Rücken schlug, setzten sie sich in Bewegung. Als der Wagen aus Salem rollte, war Libby erstaunt, wie warm die Nacht war. Nach den kühlen Nächten auf der Christina fühlte sich die wärmere Temperatur gut an. Nachdem sie das offene Land sicher erreicht hatten, sagte der Pfarrer Libby, was sie tun sollte. Als sie das Dorf Denmark in Iowa erreichten, hielt der ältere Quäker seine Pferde in der Nähe eines Steinhauses am Rand der Ortschaft an. Wie der Quäker ihr gesagt hatte, ging Libby zur Tür des Hauses. »Ein Freund von mir muss Sie sprechen«, sagte sie der Frau, die auf das Klopfen antwortete. »Dann hol ihn sofort«, antwortete die Frau. Als Libby zum Wagen zurückkehrte, schlüpften die Jungen unter dem Heu hervor und eilten zur Tür. Als Caleb seine Mütze hob, erkannte die Frau sein Gesicht. Auch hier war er bekannt. »Kommt schnell herein«, sagte sie, und alle glitten ins Haus. »Wir suchen Emma«, flüsterte Caleb Frau Trowbridge zu. Mit leichten, schnellen Schritten führte sie die drei eine Treppe hinauf. Oben befand sich ein Kinderzimmer, das nur von einer Kerze beleuchtet war. Neben einer Öffnung in der Außenwand saß ein schwarzes Mädchen, das nicht viel älter war als Libby. Emmas Haar war kurz geschnitten und krauste sich nahe an ihrem Kopf. Sie hielt ihre Arme so, als umarme sie sich selbst, und wiegte sich hin und her. »Emma«, sagte Frau Trowbridge sanft. Als das Kerzenlicht auf sie fiel, sah Libby, dass sich die Lippen des Mädchens bewegten. Libby trat näher heran, um die Worte zu hören. Sanft und leise wiederholte Emma die Worte immer wieder. »Herr Jesus, Jesus, ich bitte dich um mein Baby, Jesus.« Da sie sich fürchtete, das Gebet des Mädchens zu unterbrechen, wartete Libby. Aber Jordan kniete sich vor Emma hin. »Emma«, begann er mit weicher Stimme. Sie schien ihn nicht zu hören. Sich immer noch wiegend, betete sie weiter. »Mein Baby, Jesus, mein Baby.« Jordan wurde lauter. »Emma!« Diesmal hörte sie ihn. Als komme sie aus einem fernen Land zurück, hoben sich langsam ihre Augenlider. Ihre großen schwarzen Augen sahen dunkel und besorgt aus. »Jordan«, fragte sie, Jordan Parker? Du immer noch auf dieser Welt? Jordans volles Lachen erfüllte das Zimmer. Ja, ich immer noch auf dieser Welt. Und du auch. Aber mein Baby nicht. Die Sorge in Emmas Stimme war durchdringend wie ein Messer. Ich hab keine Ahnung nicht, wo der kleine Henry ist. Frau Trowbridge kniete sich neben Jordan hin. Auf den Knien lehnte sie sich nah an Emmas Gesicht, um ihre ungeteilte Aufmerksamkeit zu haben. »Weißt du noch, was der Diakon gesagt hat?« fragte Frau Trowbridge, als habe sie es Emma schon viele Male erzählt. »Sag es mir bitte, sag es mir noch einmal.« Er sagte, »Jede Mutter hat das Recht, ihr Baby zu behalten. Und erinnerst du dich daran, was er tat?« Er schnallte sich einen Revolver um. Dann bestieg er sein Pferd und ging weg. »Um mein Baby zu finden. Es war Nacht, dunkle Nacht, als er wegging. Warum ist er nicht zurück?« »Der Diakon gibt immer sein Bestes bei allem, was er tut«, sagte Frau Trowbridge ihr. »Dies ist die zweite Nacht, aber du musst ihm Zeit geben. Du musst essen und schlafen.« Emma schüttelte den Kopf. »Nicht bevor mein Baby in meinen Armen ist.« »Ich will, dass du isst«, sagte Frau Trowbridge. »Und Jordan möchte dich ein paar Dinge fragen.« Frau Trowbridge gab Jordan eine Schüssel Suppe und zog sich zurück. Als Frau Trowbridge das Zimmer verließ, schloss Emma erneut die Augen. Als versuche sie, ihren Schmerz auszuschließen, wiegte sie sich hin und her und betete. Jordan stellte die Schüssel ab, blieb aber auf den Knien vor dem Mädchen. »Emma!« Seine Stimme war schrill. »Hör mir jetzt zu! Der Herr, er fertig gehört deine Gebete!« Emma hörte auf, sich hin und her zu schaukeln. Ihre Augen öffneten sich. »Wirklich?« »Ja, wirklich«, versicherte ihr Jordan erneut. »Nun beginn einfach, ihm zu danken.« »Jordan, lügst du mich an?« »Hat ich dich je angelogen?« Langsam schüttelte Emma den Kopf. »In Old Massas Plantage tatst du die Worte des Herrn gesprochen. Als mein Mann wegrannte, sagtest du mir, der große Henry sei sicher in Kanada. Und ein Mann schrieb einen Brief, in dem stehen, dass der große Henry wirklich da ist.« Ein Leuchten machte sich auf Emmas Gesicht bemerkbar. »Wenn du mir sagst, mein Baby ist sicher, ich glaube dir, Jordan Parker. Ich glaube dir, weil du den Herrn kennt.« Wieder mit geschlossenen Augen hob Emma ihre Arme zum Himmel. »Gott, Dank, danke, Jesus!« Durch ihre Tränen hindurch sah Libby nur noch verschwommen. Emma erschien ihr wie ein neuer Mensch. »O Herr«, nun seufzte sie, »du hast uns aus Ägypten gebracht.« »Danke, Herr«, schloss sich Jordan ihr an. »Diese Arme werden ihr Baby wiederhalten.« Plötzlich hatte Libby Angst. Wie konnte Jordan bloß ein solches Versprechen machen? Was, wenn er falsch lag? Emmas Trauer wäre dann nur noch größer. Aber Emma zweifelte nicht daran, dass Jordan die Wahrheit sagte. Plötzlich ließ sie die Arme sinken und öffnete die Augen. Sie streckte die Hand aus und ergriff die Schüssel Suppe. »Ich werde essen, damit ich stark sein, wenn ich mein Baby hält.« Sie nahm den Löffel und führte ihn zum Mund, als habe sie seit Tagen nichts gegessen. Als die Schüssel leer war, gab Emma sie Jordan. Als sei niemand anders im Zimmer, sprach Emma direkt zu ihm. »Aber ich hab keine guten Nachrichten, nicht für dich.« Jordan lehnte sich nach vorn, um jedes Wort zu verstehen. »Als Old Massa deine Mama und mich verkaufte, wir machten große Pläne. Wir planen, dem Nordstern zu folgen, zu den Leuten mit den breitkrempigen Hüten. Wir planen, den Jordan zum gelobten Land zu überqueren. Als ob sie nichts mehr sagen wollte, hielt Emma inne. »Erzähl weiter, Mädchen«, rief Jordan aus. »Deine Mama und mich, wir planten, zusammen wegzugehen. Zusammen, wir hat 4 gute Hände und 4 Füße. Zusammen, wir konnten deine Schwester und deinen Bruder und mein Baby nehmen. Mit 4 Händen und 4 Füßen, wir konnten bestimmt das gelobte Land erreichen.« »Aber was ist geschehen?« fragte Jordan, als wolle er die schlechte Nachricht nicht länger hinauszögern. »Am Abend, an dem wir rennen wollten, ich nahm alles, was ich hatte.« Emma hielt ein großes Tuch hoch, das zu einer Tasche geknotet war. »Ich ging zur Hütte deiner Mutter. Ich war in der Hütte, als ein Klopfen an die Tür kam. Ich schlich in die Ecke zurück und versteckte mich im Dunkeln. Mann an der Tür sagen, »Dieses Mädchen, Emma, sie ist gerannt. Du geh zum großen Haus, Leiser. Der Meister will mit dir sprechen.« »Und Mama?« fragte Jordan. »Er zerrt deine Mama aus der Hütte und seht mich nicht da in der Ecke. Als sie wegging, ich wissen, ich konnte nicht ins große Haus zurückgehen. Sie würden mich schlagen und...« Emma stöhnte. »Ich schlich durch die Dunkelheit. Durch die Dunkelheit zur Hütte von Miss Mary, wo mein Baby war. Weißer Mann stehen dort an der Tür, ein Mann, der auf mich wartete.« Emma musste nicht mehr weiter erzählen. Jordan neigte den Kopf und verbarg sein Gesicht in seinen Armen. »Mama?« fragte er schließlich. Seine Stimme war gedämpft. »Was geschah mit Mama?«
1: »Ich weiß nicht.«
0: Emma sprach langsam. »Massa, er sei gut zu ihr«, fügte sie hinzu, als versuche sie Jordan Hoffnung zu machen. »Und Serena, meine Schwester Serena. Miss Mary sorgen für sie. Mein Bruder Zack und Baby Rose? Sie sind dort bei Miss Mary.« Eine Zeit lang saß Emma still da, als könne sie nichts mehr sagen. »Ich wollte deiner Mama mit einer zusätzlichen Hand helfen«, sagte Emma, als sie das Wort erneut ergriff. »Deine Mama kann die Flüsse nicht allein überqueren, nicht mit 3 Kleinen.« Plötzlich zitterten Jordans kräftige Schultern. Riesige Schluchzer kamen aus seinem tiefsten Innern hervor. Als er versuchte, sie zurückzuhalten, bebte sein Körper. Nur ein Geräusch entwich seinen Lippen, ein schmerzerfülltes Stöhnen. Als Jordan endlich wieder seinen Kopf hob, waren keine Tränenspuren auf seinem Gesicht zu erkennen. Ein seltsamer neuer Ausdruck, eine Stärke, die Libby nicht verstand, schien durch seine braune Haut zu leuchten. Jordan sah weder sie noch Caleb. Er sah nicht einmal Emma. Stattdessen blickte er nach oben und hob sein Gesicht zum Himmel. »Lass meine Mama ziehen«, flehte er. »Lass mein Volk ziehen.« Als Frau Trowbridge zurückkehrte, hatte sie mehr Essen bei sich, diesmal für die anderen. Jordan aß heißhungrig, als habe er vor, einen Vorrat anzulegen, der eine lange Zeit halten sollte. Als er fertig war, lehnte er sich entspannt an die Wand. Seine langen Beine und nackten Füße ragten weit nach vorn. Mit dem Kopf an der Wand schloss Jordan die Augen. Zuerst dachte Libby, er sei eingeschlafen, doch bald fand sie heraus, dass das nicht der Fall war. Als Jordan seine Augen wieder öffnete, sprach er Caleb an. »Ich geh zurück«, sagte er. »Ich gehe zurück nach meiner Mama und meinen Schwestern und mein Bruder Zack. Ich gehe zurück, um die Hände von meiner Mutter zu sein und sie herauszuholen.« »Du kannst nicht gehen«, erwiderte Caleb. »Nicht jetzt.« »Nicht jetzt? Ich muss gehen. Je länger Mama bleibt, jeder Sklavenfänger im Land sucht dich. Es ist eine Belohnung von $200 auf deinen Kopf ausgesetzt. Alle wollen diesen Betrag. Ich nehme die Sümpfe. Ich nehme die Wälder. Diese Sklavenfänger durchkämmen alle Sümpfe und Wälder und sehen unter jedem Felsen nach. Ich allerdings sei unter einem Fels. Jordan sah Caleb direkt an. Und nicht einer von den Männern wird mich finden. Du kannst nicht zurückgehen, warnte Caleb ihn erneut. Ich gehe, sagte Jordan. Ich muss. Nicht jetzt. Calebs blaue Augen hielten Jordans stark im braunen Blick stand. Wenn du es tust, wird alles, was du durch deine Flucht erreicht hast, verloren gehen. Mama sagte mir, ich mein Volk herausführen würde. Der gute Herr sagte mir, ich mein Volk herausführen würde. Das wirst du, Jordan, antwortete Caleb. Aber es muss dann sein, wenn Gott es dir sagt. Befiehlt er es dir nun? Jordan seufzte. Warum musst du den Herr ins Spiel bringen? Ich sage mir, dass ich soll gehen. Es ist meine Sorge um Mama und meine Schwestern und mein Bruder, die mir sagt, dass ich soll gehen. Erneut seufzte Jordan. Aber er ließ nichts mehr darüber verlauten, in dieser Nacht aufzubrechen, um seine Familie zu finden. Als Frau Trowbridge kam, um das Geschirr abzuräumen, zeigte sie Libby das Versteck auf einer Seite des Schlafzimmers. Gleich unter dem Dach erstreckte sich der schmale Raum vom einen Ende des Hauses bis zum anderen. Obwohl er nur etwa einen Meter hoch war, gab es dort genug Platz, um mehrere Leute zu verstecken. Auf Händen und Knien kroch Emma am einen Ende des Verstecks hinein. Jordan und Caleb krochen am anderen Ende hinein. Frau Trowbridge schob Decken in die Öffnung und sagte Libby dann, was sie tun sollte. »Unsere Kinder schlafen normalerweise in diesem Schlafzimmer, aber sie sind diese Nacht nicht hier. Lass den Eingang zum Versteck offen, um die Wärme hineinzulassen, aber verschließe ihn, sobald du jemanden an der Tür unten klopfen hörst.« Vor die Öffnung stellte Frau Trowbridge zwei kleine Bretter. Am oberen Ende der Bretter waren jeweils Nagelköpfe durch das Holz geschlagen, als seien sie an der Wand befestigt. Dann stellte Frau Trowbridge ein Gestell vor die Bretter. Auf das Gestell stellte sie drei Bücher, damit war der Eingang zum Versteck bestens getarnt. Nachdem sie sich vergewissert hatte, dass Libby wusste, was zu tun war, öffnete Frau Trowbridge das Versteck wieder. »Die Wärme kommt von unserem Ofen genau die Treppe herauf«, sagte sie. Dann ging sie wieder ins untere Stockwerk hinunter. Als Libby sich aufs Bett legte, war sie sich sicher, dass sie nie einschlafen würde. Sorge bestimmte ihre Gedanken und ließ sie an alles Mögliche denken. »Falls jemand an der Tür klopft, muss Frau Trowbridge öffnen. Was, wenn ein Sklavenfänger mit einem Durchsuchungsbefehl kommt? Was, wenn er die Treppe heraufrennt, bevor ich das Gestell richtig platzieren kann? Was, wenn ich nicht mehr weiß, wie man es macht?« Libbys Finger zitterten allein schon bei dem Gedanken daran. Sie fürchtete das Geräusch eines lauten Klopfens an der Tür. Sie hasste den Gedanken daran, schnell eine Kerze anzuzünden und das Versteck verschließen zu müssen. Dann beschäftigte Libby noch etwas anderes. Warum muss Caleb sich verstecken? Er ist nicht auf der Flucht, oder doch? Aber in der undurchdringlichen Dunkelheit vor der Dämmerung war es nicht das Hämmern an eine Tür, das Libby weckte.

0: Skunk River. In den dunklen Stunden des frühen Morgens hörte Libby Hufschläge, die näher kamen, immer näher. Als die Hufschläge direkt neben dem Haus aufhörten, spürte Libby, wie jemand an ihrem Bett vorbeischlich.
1: »Wer ist da?«
0: rief Libby.
1: »Emma«,
0: antwortete eine Stimme. Zusammen krochen Libby und Emma zur Treppe. Am oberen Ende der Treppe warteten sie. Ohne ein Geräusch zu verursachen, lauschten sie. Die Außentür wurde geöffnet und geschlossen. Dann wimmerte die Stimme eines Kleinkinds. Emma sprang auf.
1: »Es ist mein Baby!«
0: Als sie die Treppe hinunterraste, folgte Libby ihr auf den Fersen. Nur eine Kerze erhellte den unteren Raum. In diesem Licht sah Libby einen Mann, der ein Bündel Decken in Emmas Arme legte.
1: »Mein Baby!« schrie sie. »Kleiner Henry!«
0: Als wolle sie nie mehr loslassen, drückte Emma das Bündel an ihre Brust. Unter sanftem Summen wiegte sie sich hin und her. Plötzlich hielt sie inne. Mit vor Angst weit geöffneten Augen kniete sich Emma hin und legte das Baby auf den Fußboden. Hektisch zog sie die Decken beiseite, als fragte sie sich, ob sie das richtige Kind hatte. Endlich sah sie ihr Baby nur mit einer Windel und einem Baumwollhemd gekleidet. Emma betrachtete eingehend sein Gesicht. Schnell kontrollierte sie beide Hände, alle Finger, beide Füße, alle Zehen. Dann beruhigte sie sich. Statt Angst zu zeigen, leuchtete ihr Gesicht nun voller Liebe.
1: »Du isst mir, kleiner Henry, und du geht gut.«
0: Sanft faltete sie eine Decke um das Baby. Schicht um Schicht wickelte sie es ein, bis nur noch sein Gesicht frei war. Dann nahm sie ihr Kind in die Arme und ging mit ihrem Gesicht ganz nahe an das des Babys heran. Erneut begann sie, sich von einer Seite zur anderen zu wiegen. Für Emma gab es niemand anders im Zimmer. Inzwischen hatten Caleb und Jordan sich zu ihnen gesellt. Diakon Trowbridge führte seine Frau, die Jungen und Libby zum Küchentisch. »Sklavenfänger sind mir dicht auf den Fersen«, warnte der Diakon. »Wenn das Baby schreit, werden sie es hören, sogar aus dem Versteck.« »Wir machen uns sofort auf den Weg«, bestimmte Caleb. Erneut war Libby überrascht von der Geschwindigkeit, mit der sich Caleb entschied. Aber Frau Trowbridge reagierte genauso schnell. Ohne ein weiteres Wort begann sie, Sandwiches zuzubereiten. »Mein Pferd ist erschöpft«, sagte der Diakon. »Ich kümmere mich um andere Pferde.« Doch Caleb hielt ihn zurück. »Nicht bei dem warmen Wetter, das wir hatten. Ich hoffe, der Skunk River ist immer noch gefroren.« Der Diakon rieb sich das Kinn.
2: »Er ist kleiner und flacher als der Mississippi.«
0: Caleb nickte.
2: »Aber wenn wir Pferde und einen Wagen nähmen, würden wir vielleicht durch das Eis brechen.«
3: »Seid ihr sicher, dass ihr zu Fuß gehen wollt?« fragte der Diakon. »Es wird anstrengend sein mit dem Baby.«
0: »Ich überquere den Fluss lieber zu Fuß«, erklärte Caleb ihm. »Unsere Chancen, nicht einzubrechen, sind größer so.«
3: »Ihr nehmt die Abkürzung durch das Gelände?«
0: Die Augen des Diakons waren dunkel vor Sorge.
3: »Sie werden jede Straße beobachten«, antwortete Caleb. »Wenn wir jetzt sofort losgehen, sind wir noch vor dem ersten Tageslicht schon tief in den Wäldern.«
0: Auf 4 Stofftücher legte Frau Trowbridge die Sandwiches und fügte Äpfel und Käse hinzu. Dann nahm sie die Ecken der Stofftücher und knotete jedes zu einer Tasche. Schnell webte sie einen langen Stoffstreifen durch den Knoten. Als sie das Essen um Libbys Hüfte band, erklärte sie, »So hast du deine Hände frei, wenn du sie brauchst.« Als sie an der Tür standen und zum Aufbruch bereit waren, warnte Diakon Trowbridge sie. »Versucht nicht, euch im Haus zu verstecken«, sagte er, als wisse er, wohin Caleb gehen würde. »Es wird beobachtet.« Caleb grinste. »Kümmern Sie sich einfach um die Hunde.«
1: »Hunde?«
0: Libby zitterte.
2: Wir werden von Hunden verfolgt?«
3: Sie konnte sich nichts Beängstigerendes vorstellen. Das heißt, außer, wenn es ein Hund wie Samson war. Samson würde nicht einmal einer Fliege auf seinem Rücken etwas zuleide tun. Vielleicht macht Caleb ja bloß Spaß. Doch dann erinnerte sich Libby an die Hunde, die sie vom Hotelzimmer in Burlington ausgesehen hatte. Langsam konnte sie zwei und zwei zusammenzählen, und sie mochte das Resultat, das sie bekam, ganz und gar nicht. In der Dunkelheit vor der Morgendämmerung machten sie sich auf. Caleb voraus, dann Emma und das Baby, Libby und zuletzt Jordan. Lautlos schlichen sie an den Häusern Denmarks vorbei. Nachdem sie den nördlichen Rand von Denmark erreicht hatten, glitt Caleb zwischen die laublosen Bäume. Er schien einem Pfad zu folgen, aber Libby konnte ihn nicht erkennen. Dann, als die Dunkelheit allmählich abnahm, bemerkte sie eine undeutliche Linie von niedergedrücktem Gras. Bald verschwand sogar diese. Dies war kein normal markierter Weg für jedermann. Nur ein verbogener Ast hier und da half demjenigen, der wusste, worauf man achten musste. Vor Libby bewegten sich Emmas nackte Füße über die kalte Erde, ohne ein Geräusch zu verursachen. Hinter Libby ging Jordan, ebenfalls barfuß. Zwischen den beiden fühlte sich Libby seltsam geborgen, als ob die extremen Erfahrungen, die sie durchgemacht hatten, sie nun beschützen würden. Mehr als einmal fragte sie sich, ob sie in der Lage sein würde, mitzuhalten. Beide Jungen waren in Form. Das schnelle Gehen durch den Wald schien für sie kein Problem zu sein. Nicht einmal Emma mit ihrem Baby blieb zurück. Ihr Schritt erschien leicht, als trage sie kein zusätzliches Gewicht. Sie befanden sich schon weit im Wald, als Libby, irgendwo hinter ihr, Hunde bellen hörte. Emma zuckte zusammen und begann zu rennen. Libby wirbelte herum, aber Bäume versperrten ihr die Sicht. Stattdessen sah sie Jordan, den ruhigen, starken Jordan, mit Schweißperlen über den Lippen. Angst sprach aus seinen Augen, und auch er lief schneller. Aber Caleb drehte nur den Kopf, wie um sicherzugehen, dass sie alle folgten. »Es ist alles in Ordnung«, sagte er schnell. Obwohl er das bereits schnelle Tempo beschleunigte, zeigten seine Bewegungen keine Angst. Libby spitzte die Ohren. Ihr Herz klopfte immer noch zum Zerspringen, als sie bemerkte, dass sich etwas verändert hatte. Hinter ihr hörte sie kein Hundegebell mehr. Es kamen keine Hunde mehr immer näher. Als sie sich umsah, wusste Libby, dass auch Jordan den Unterschied hörte. Während er durch den Wald wanderte, spielte ein Lächeln um seine Lippen. Libby hatte keine Ahnung, wie weit sie schon gegangen waren, als Jordan sie plötzlich überholte. Mit großen, langen Schritten holte er Caleb ein. Er streckte seine Hand aus und legte sie Caleb auf die Schulter. Als Caleb sich umdrehte, hielt Jordan einen Finger vor die Lippen. »Psst«, schien er zu sagen. Mit einer schnellen Handbewegung bedeutete Jordan ihn, den Pfad zu verlassen. Er führte sie in die Bäume, als suche er ein Versteck. Als er zu einem dichten Gewirr von Büschen kam, drängte Jordan sie zur gegenüberliegenden Seite und hielt an.
1: »Was ist los?« flüsterte Caleb.
3: »Der Herr, er hat mich gewarnt«, antwortete Jordan. »Er sagen, beobachte den Fluss, Jordan. Am Fluss ist Gefahr.«
1: »Hat dir der Herr gesagt, was wir tun sollen?« fragte Caleb, als habe er keinen Zweifel, was Jordans Fähigkeit anging, Gott zu hören.
3: Im grauen Licht vor der Dämmerung breitete sich ein Grinsen auf Jordans Gesicht aus.
1: »Ich nehme an, er sagt's dir.«
3: Libby konnte Calebs leises Lachen kaum hören. Doch die Seltsamkeit des Ganzen schockierte sie. Wie konnten sie einen Witz daraus machen, was eine entsetzliche Gefahr zu sein schien? Einen Augenblick lang stand Caleb da und dachte nach. »Wir sind beinahe am Skunk River«, sagte er schließlich.
2: Es könnte Rick sein. Falls er herausgefunden hat, dass wir nach Dänemark gingen, weiß er, dass wir den Fluss überqueren müssen, um Burlington zu erreichen. Er weiß, dass es keine Brücke gibt. Und er kennt den besten Ort für die Überquerung.
1: »Und wenn es nicht Ricks ist?« fragte Libby.
2: »Die Männer, die Diakon Trowbridge gefolgt sind, könnten uns verfolgen.
3: Ohne ihre lärmigen Hunde.«
1: »Was von beidem ist es?«
2: Libby fürchtete sich schon bei dem Gedanken daran.
1: »Ricks vor uns? Oder Sklavenfänger hinter uns?«
2: Dann spannten sich Libbys Muskeln vor Angst.
1: »Oder ist es beides? Wir könnten in der Mitte gefangen werden.«
2: Caleb sah so ruhig aus, als tue er solche Dinge jeden Tag.
1: »Erinnert ihr euch an Pastor Salters Gebet?« fragte er. »Dass wir wissen, welchen Weg wir nehmen sollen? Wir werden eine schwierige Überquerung versuchen.«
2: Und Pastor Salter betete noch etwas anderes, erinnerte sich Libby.
1: »Gib ihnen Licht, wenn sie Licht brauchen, und Dunkelheit, wenn sie Dunkelheit brauchen.«
2: Als habe er Libbys Gedanken gehört, ergriff Caleb erneut das Wort. »Die Sonne geht bald auf. Wenn der Fluss noch zugefroren ist, gehen wir über den Fluss. Wenn nicht...« Calebs Hände verkrampften sich, als fürchtete er den Gedanken. »Es gibt ein kleines Boot, flussaufwärts von der Stelle, wo ich euch hinbringe. Es ist unter den Büschen am Fluss versteckt.« Er wandte sich an Emma.
1: »Wenn wir getrennt werden, gehen du und Libby voraus. Überquert den Fluss und geht weiter, bis ihr zu einem Bauernhof kommt. Geht nicht in die Nähe des Hauses. Der Mann, der dort wohnt, wird beobachtet. Versteckt euch in den Bäumen hinter dem Stall, und wir werden euch dort treffen.«
2: »Und wenn ihr nicht kommt?« fragte Libby. Sie wollte nicht an diese Möglichkeit denken. Caleb sah Libby mit festem Blick an.
1: »Wenn wir nicht kommen, wird Emma wissen, was zu tun ist.
2: Falls Jordan und ich euch nicht vor Einbruch der Dunkelheit wiederfinden, wartet nicht auf uns.«
1: »Wartet nicht?« flüsterte Libby.
2: »Wenn du und Jordan angehalten werden, was tust du dann?«
1: Caleb zuckte die Achseln.
2: Ohne eine Antwort zu geben, wandte er sich ab. Als sie sich wieder aufmachten, kehrte er nicht zum Weg zurück, so undeutlich er auch war. Immer umging Caleb alle Äste, die knackten. Immer mied er alle Laubhaufen vom letzten Herbst. Laub, das vor Trockenheit rascheln könnte. Dann, direkt vor ihnen, sah Libby den Rand eines Abhangs. Caleb ließ sich auf den Bauch fallen und schob sich nach vorn unter die Äste einer buschigen Stelle. Vorsichtig blickte er in alle Richtungen. Bald kam er wieder unter den Büschen hervor. Er beugte sich zu Emma und Libby herüber und warnte sie.
1: »Gerade hier ist das Ufer sehr steil. Genau genommen geht es 2,5 oder 3 Meter runter. Niemand erwartet, dass ihr den Fluss hier überquert.«
2: Im frühen Licht der Dämmerung sah Libby, dass der Boden steil abfiel. Dann kam der Fluss.
1: »Das Eis hält«, flüsterte Caleb, »wenn wir jetzt hinübergehen.«
2: Libby wusste, was er meinte. Schon in einer Stunde, wenn es wärmer wurde, konnte das Eis nachgeben.
1: »Du gehst vor«, sagte Caleb zu Libby. »Lass Emma dir das Baby herunterreichen. Wenn Emma weiter hinuntergeht, lass das Baby zu ihr hinunter.«
2: Emma war bereits dabei, das Deckenbündel schnell umzuformen. Als sie fertig war, bemerkte Libby, dass Emma an der äußersten Decke einen Griff befestigt hatte. Daran knotete sie eine weitere Decke, die ganz ausgestreckt war wie ein Seil.
1: »Wartet nicht auf uns«, befahl Caleb Libby erneut.
2: »Was auch immer passiert, du und Emma, ihr geht weiter.« Caleb hielt ihre Hand, als Libby über den Rand des Abhangs glitt. Als sie nach einem Halt tastete, versanken ihre Füße dort, wo die Sonnenstrahlen nicht hinreichten, im Schnee.
1: »Emmas nackte Füße«, dachte Libby noch,
3: bevor sie ins Rutschen geriet. Verzweifelt streckte sie die Hände aus, ergriff einen Ast und hielt sich an ihm fest. Aber der Ast brach und Libby schlitterte weiter. Wieder streckte sie ihre Hände aus. Diesmal bekam sie den Stamm eines kleinen Baumes zu fassen. Libby hatte kaum Zeit zu verschnaufen, als Emma ihr zurief.
1: »Bereit«,
3: flüsterte sie, als berühre die Gefahr sie nicht. Libby grub ihre Füße in den Schnee und lehnte ihren Körper gegen einen größeren Baum.
1: »Bereit«,
3: flüsterte sie zurück. Vorsichtig ließ Emma das in Decken gewickelte Baby hinunter. Langsam ließ sie die zu einem Seil geknotete Decke herunter. Dank des rutschigen Schnees glitt das Baby gut nach unten. Gerade bevor der kleine Henry Libby erreichte, war das Seil zu Ende. Mit zitternden Händen kletterte Libby nach oben, ergriff das Bündel und hielt es fest. In einer neuen Spur glitt Emma an Libby vorbei den Hügel hinunter. Am Rand des Flusses stützte sie sich ab. Mit klopfendem Herzen ließ Libby das Baby zu Emma hinunter.
1: »Ich hatte ihn«,
3: flüsterte Emma endlich. Einen Augenblick lang nahm sie ihr Baby dankbar in die Arme. Dann bewegten sich ihre Hände schnell und geschickt, um die Decken wieder zu richten. Diesmal zog sie zwei lange Ecken heraus. Eine hängte sie sich über die Schulter, die andere Ecke schob sie unter den anderen Arm. Am Rücken band sie die zwei Enden zusammen. Der kleine Henry war nun sicher vor ihre Brust gebettet und Emma hatte die Hände frei. Am Flussufer machte Libby einen Schritt nach unten in der Erwartung, Eis vorzufinden. Stattdessen trat sie in kaltes Wasser. Erschrocken kreischte sie.
1: »Psst«,
3: kam die schnelle Warnung von oben. Libby sprang aus dem Wasser zum Ufer, wo ihre Füße Halt fanden. Genau in diesem Augenblick schrie ein Mann.
4: »Da drüben! Fang ihn!«
3: rief ein anderer. Die Sklavenfänger. Wie soeben von dem kalten Wasser bekam Libby einen fürchterlichen Schreck. Im Wald oben knackte ein Ast. Hämmernde Füße schienen die Erde zu erschüttern, als die Jungen die Sklavenfänger weglockten.
1: »Du sagtest den Sklavenfängern, wo wir ist!«
3: Emmas Flüstern war schneidend vor Wut. Libbys Schrecken ging in Panik über. Schuld drückte sie nieder. »Was geschieht mit Caleb und Jordan? Was geschieht mit uns?«
5: »Das Eis«, flüsterte Libby, unfähig zu entscheiden, was zu tun war. Im stärkeren Licht sah das Eis matschig und weich aus.
1: »Wir geht so oder so«,
3: Emma probierte aus, ob sie Halt gewinnen konnte. In diesen wenigen Augenblicken war die Lücke zwischen dem Flussufer und dem Eis scheinbar breiter geworden. Das kalte, dunkle Wasser wartete nur auf einen falschen Schritt. Als Libby versuchte, ihre Füße zu platzieren, rutschte sie auf dem weichen Untergrund aus. Bevor sie aufschreien konnte, hielt Emma ihr mit einer Hand den Mund zu.
1: »Von jetzt an, ich führ dich«, flüsterte sie ärgerlich, »und du hörst auf mich.«
3: Mit ihrem Baby dicht an der Brust ging Emma neben dem Wasser in die Hocke. Erneut bemühte sich Libby, Halt zu finden. Genau in diesem Augenblick hörte sie einen schrillen Schrei. Sie drehte sich um und sah nach oben. Das Gesicht eines Mannes spähte über den steilen Abhang.
4: »Da sind sie«,
3: rief er.
4: »Ich habe sie gefunden.«
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0: Es ist 14 Uhr.
1: Ein Bibelleseplan quer durch die ganze Bibel, gelesen aus der Übersetzung Neues Leben. 9. Juni, Hebräer Kapitel 13, die Verse 7 bis 14. Erinnert euch an eure Lehrer, die euch zuerst das Wort Gottes verkündeten. Denkt an all das Gute, das aus ihrem Leben hervorgegangen ist, und vertraut auf den Herrn, wie sie es taten. Jesus Christus ist gestern, heute und in Ewigkeit derselbe. Lasst euch daher nicht von seltsamen, neuen Lehren verwirren. Durch die Gnade Gottes werdet ihr innerlich stark und nicht durch Bestimmungen überspeisen, die keinem helfen, der sich danach richtet. Wir haben einen Altar, von dem die Priester des irdischen Heiligtums nicht essen dürfen. Früher brachte der hohe Priester das Blut von Tieren als Opfer für die Sünde in das Heiligtum. Doch die Leiber der geopferten Tiere selbst wurden außerhalb des Lagers verbrannt. So litt und starb auch Jesus außerhalb der Stadttore, um sein Volk durch sein vergossenes Blut zu heiligen. Lasst uns deshalb zu ihm hinausgehen, vor das Lager, und die Schande tragen, die er auf sich nahm. Denn diese Welt ist nicht unsere Heimat. Wir erwarten unsere zukünftige Stadt erst im Himmel.

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Diese Erfahrungen wiesen uns, dass wir alle ein wichtiges Verlangen haben, als wir klein sind oder älter. Uns ist nur Trost, wenn uns hart braucht und wenn wir eine schwere Zeit haben. Einzimal ist auch eine Kleinigkeit. Wir sind enttäuscht, wenn wir uns beleidigt. 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
1: 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Ich sehe dich so dankbar, dass du bist vom Tod abgestohlen. Und wenn ich dir mein Vertrauen schenke, dann wirst du mir reinwaschen von meiner Sinn mit dem Blut. Ich habe die Hoffnung dann, nochmal mit dir taub im Himmel zu sein. Dankeschön für dein Heil. In Jesus' Namen. Amen.
0: Wenn du von dir gebet hast, dann wünsche ich, du wirst uns dort weiterlaufen.
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0: Es ist 16 Uhr und 30 Minuten.
1: Hallo zusammen. Schön, dass ihr eingeschaltet habt zur Kindersendung von Radio Segenswelle mit Anna Sawatzki. Wir haben heute wieder eine halbe Stunde vollgepackt mit spannenden Geschichten und Liedern zum Mitsingen für euch. Bevor wir mit dem ersten Lied starten, wollen wir gemeinsam mit Gott sprechen. Lieber Gott, danke für die Geschichten, die wir gleich hören. Sei du jetzt bei uns im Studio und segne alle Kinder an den Radios. Amen. Esther war Königin. Kannst du dich noch daran erinnern, wie sie Königin geworden ist? König Ahasveros hat sie unter all den anderen Frauen ausgewählt. Aber ich denke, nicht er allein hat sie ausgewählt, sondern Gott hat alles so geführt. Denn Gott hatte einen Plan. Gott wollte Esther und ihr Volk retten. Aber davon wusste Esther noch überhaupt nichts. Noch war alles in Ordnung. Sie genoss das Leben im Palast. Mordechai kam immer wieder vorbei und fragte nach, wie es ihr geht. Alles lief gut. Aber dann kam Haman. Er arbeitete für den König. Und Ahasveros mochte ihn und gab ihm viel Macht. Aber Haman war stolz und egoistisch. Er dachte sich, jeder soll vor mir niederfallen und mich ehren. Und das befahl er. Jeder tat es. Wenn er durch die Straßen ging, verbeugte sich jeder vor ihm. Nur einer nicht, Mordechai. Es ist nicht in Ordnung, wenn ich mich vor einem Menschen verbeuge. Das darf ich nur vor Gott, sagte er. Mordechai war ein Jude. Er glaubte an Gott und gehorchte Gott. Die meisten anderen Menschen in Susa waren keine Juden, auch Haman nicht. Als Haman hörte, warum Mordechai sich nicht vor ihm verbeugen wollte, wurde er sehr zornig. »Das wirst du mir büßen«, schimpfte er. »Er und alle anderen Juden müssen sterben.« Haman hatte viel Macht. Er ging zum König und bat ihn. »Es gibt da ein Volk in deinem Königreich. Das ist anders als alle anderen. Sie halten deine Gebote nicht. Wenn es dem König gefällt, dann bestimme er doch, dass man sie töten soll. Ich werde dafür 10.000 Zentner Silber in die Schatzkammer des Königs tun.« Haman wollte sogar Geld dafür bezahlen, dass die Juden vernichtet wurden. Der König gab Haman seinen Siegelring. »Du kannst tun, was dir gefällt«, erlaubte er. Haman war nicht der Einzige, der die Juden vernichten wollte. Immer wieder in der Geschichte gab es Menschen oder Völker, die die Juden verfolgten. Die Juden sind das Volk Gottes. Er liebt dieses Volk und genau deshalb versucht Gottes Feind immer wieder, das Volk zu vernichten. Aber Gott will retten. Auch wenn immer wieder viele Juden starben, niemand konnte das Volk vernichten. Denn Gott hat es immer gerettet. Haman wollte es dennoch versuchen. Er loste einen Tag aus, den 13. Tag im 12. Monat. Dann schrieb er im Namen des Königs Briefe an alle Obersten im Land und versiegelte sie mit dem Siegelring des Königs. Am 13. Tag des 12. Monats sollen die Juden im ganzen Land umgebracht und ihr Besitz geplündert werden. Als Mordechai das hörte, zerriss er seine Kleider, tat Asche auf sein Haupt und lief schreiend durch die Stadt bis zum Tor des Palastes. Das bekam auch Esther mit. »Was ist passiert?« ließ sie Mordechai durch einen Diener fragen. Mordechai erzählte alles. »Du musst zum König gehen und ihn für unser Volk bitten«, ließ er ihr sagen. »Aber das war nicht so einfach. Niemand darf einfach so zum König gehen«, sagte Esther. »Selbst ich, seine Frau, nicht. Nur wenn er mich ruft. Aber jetzt hat er mich schon 30 Tage lang nicht mehr zu sich gerufen. Wenn ich einfach so zu ihm gehe, dann kann es sein, dass ich umgebracht werde. Wenn du nicht hingehst, dann wirst du auch umgebracht werden, denn du bist auch eine Jüdin, erwiderte Mordechai. Gut, sagte Esther, ich werde zum König gehen. Aber bitte alle Juden, 3 Tage lang für mich zu beten und zu fasten. Ich will es auch tun. Dann werde ich zum König gehen. Und wenn ich sterbe, dann sterbe ich. 3 Tage lang beteten sie. Denn sie wussten, Gott kann sie retten. Gott ist ein Gott, der retten kann und der das gerne tut. In der Bibel steht, Gott will, dass alle Menschen gerettet werden und zur Erkenntnis der Wahrheit kommen. Diesen Vers findest du in deiner Bibel im Neuen Testament im 1. Buch Timotheus, Kapitel 2, Vers 4. Also 1. Timotheus 2, Vers 4. Gott will auch dich retten. Du bist nämlich auch in Gefahr zu sterben. Nicht durch einen König, so wie Esther, aber durch die Sünde in deinem Leben. Jeder Mensch tut Dinge, die Gott nicht gefallen. Deshalb ist jeder Mensch ein Sünder. Sünder können nicht zu Gott in den Himmel kommen. Sie gehen verloren. Aber Gott möchte jeden retten, auch dich, mein kleiner Freund. Deshalb ist Jesus am Kreuz für deine Sünden gestorben. Er hat sich dafür bestrafen lassen. Wenn du ihn als Retter annimmst, dann bist du gerettet. Dann gehst du nicht verloren. Wenn du das noch nicht getan hast, dann bitte ihn doch heute noch, dich zu retten. Du könntest so beten. Lieber Vater im Himmel, ich habe gesündigt und es tut mir leid. Danke, dass Jesus für meine Sünden gestorben ist. Bitte vergib mir und komme du in mein Leben. Gott rettet dich, wenn du ihn darum bittest. Esther und Mordechai und alle Juden baten Gott um Rettung. Dann waren die 3 Tage um. Esther zog die schönsten Kleider an und ging zum König. Der König saß gerade auf seinem Thron. Er sah Esther zu sich kommen. Er hätte sofort Befehle geben können, dass sie umgebracht wird. Aber er tat es nicht. Gott wirkte in seinem Herzen und rettete Esther. Statt sie zu bestrafen, streckte der König Esther sein Zepter entgegen. Das war das Zeichen, dass sie zu ihm kommen durfte. Esther trat näher zum König heran. »Was kann ich für dich tun, Königin Esther?« fragte er. »Ich werde dir alles geben, was du willst, sogar die Hälfte meines Königreiches.« Aber das wollte Esther ja gar nicht. Sie bat deshalb, »Wenn es dem König gefällt, dann komme er heute Abend mit Haman zu mir zum Essen.« Esther bereitete alles vor und am Abend kamen der König und Haman. Haman war richtig stolz. Nur er war mit dem König bei der Königin eingeladen. Das war eine besondere Ehre, dachte er. Ahasveros aber machte sich Gedanken darüber, was Esther wohl von ihm wollte. »Was bittest du, Esther?« fragte er. »Ich will dir alles geben bis zur Hälfte meines Königreiches.« Esther hätte jetzt etwas sagen können, aber sie wollte noch einmal abwarten. Deshalb sagte sie, »Wenn es dem König gefällt, dann komme er morgen noch einmal mit Haman zum Essen zu mir. Dann werde ich es dem König sagen.« So geschah es. Am nächsten Abend kamen Haman und der König wieder zum Essen zu Esther. Als sie satt waren, fragte der König erneut, »Esther, warum willst du bitten?« »Ich werde dir sogar das halbe Königreich geben.« Aber Esther wollte ja kein halbes Königreich. Sie wollte auch kein ganzes. Sie wollte nur gerettet werden, sie und ihr Volk. Und dann bat sie darum. »Wenn du mir gnädig sein willst, dann rette mich und mein Volk, denn man will uns umbringen.« Der König erschrak. Er konnte sich nicht vorstellen, wovon Esther redete. Niemand wusste, dass Esther eine Jüdin war. Deshalb fragte er, »Wer ist es, der euch umbringen will?« Esther schaute auf Haman. Dann zeigte sie auf ihn. »Dieser Haman ist es«, sagte sie. Haman erschrak. Auch er hatte nicht gewusst, dass Esther auch Jüdin war. Auch der König erschrak. Er wurde so wütend auf Haman, dass er erst einmal hinausging in den Garten, um sich zu beruhigen. Als er zurückkam, ließ er sofort Haman verhaften. Haman soll selbst sterben, befahl er. Esther bat ihn noch einmal. Wenn es dem König gefällt, dann kann er den Befehl des Haman rückgängig machen, damit wir nicht sterben müssen. Aber Ahasveras schüttelte den Kopf. Das geht nicht so einfach, erklärte er. Es war ein Gesetz der Meder und Perser. Das bedeutet, niemand kann es rückgängig machen. Haman, der größte Feind der Juden, war jetzt tot. Aber gerettet waren sie immer noch nicht. Aber Gott wollte sie retten. Gott will auch dich retten, wenn du in Problemen steckst. Aber manchmal dauert es etwas. Vertraue trotzdem auf Gott. Bete weiter, auch wenn nicht sofort alle Probleme verschwunden sind. Gott will dich retten und er wird das auch tun. Er hat es versprochen, denn er liebt dich. Esther gab nicht auf und auch Mordechai nicht. Er wurde nun zum König gerufen. Hier, nimm meinen Siegelring, entschied Ahasveros. Mit dem Siegelring des Königs konnte man Briefe im Namen des Königs schreiben. Das Siegel war wie eine Unterschrift. Diesen Ring hatte vorher Haman bekommen. Aber jetzt hatte Mordechai ihn. Ihr könnt in meinem Namen damit Briefe schreiben, erlaubte der König. Schreibt, was ihr für richtig haltet. Das taten Esther und Mordechai. Sie ließen Briefe in alle Teile des Landes schicken. Hiermit erlaubt der König allen Juden im Land, dass sie sich am 13. Tag des 12. Monats versammeln und sich gegen ihre Feinde, die sie töten wollten, verteidigen. Nun wusste jeder im Land, dass der König selbst hinter den Juden stand. Viele Obersten waren nun auf der Seite der Juden. Es gab zwar auch noch Feinde, aber gegen die konnten die Juden kämpfen. Und so geschah es auch. Der 12. Monat kam und dann kam auch der 13. Tag. Das war der Tag, an dem die Juden umgebracht werden sollten. Aber stattdessen töteten sie ihre Feinde, die sie angreifen wollten. Gott hatte Esther gebraucht und hatte sein Volk gerettet. Am nächsten Tag, am 14., ruhten die Juden sich aus. Es war Festtag. Jedes Jahr an diesem Tag wollen wir uns daran erinnern, wie Gott uns gerettet hat, sagte Mordechai. Und so tun es die Juden bis heute. Jedes Jahr feiern sie das Purimfest. Pur heißt los. Haman hatte ja den Tag ausgelöst, deshalb nannten sie ihn Purimfest. Sie machen sich gegenseitig Geschenke und erinnern sich daran, dass Gott sie gerettet hat. Vergiss nicht, mein kleiner Freund, dass Gott dich auch retten möchte. Bitte ihn darum und danke ihm dafür. Wir wiederholen nochmal den Vers aus der Bibel. Gott will, dass alle Menschen gerettet werden und zur Erkenntnis der Wahrheit kommen. 1. Timotheus 2, Vers 4.

Mama fällt aus. Au! Schreit Mama auf und verzieht ihr Gesicht. Aua, mein Fuß! Erschrocken dreht sich Sarah um. Mama, was ist passiert? Mama greift sich an den linken Knöchel. Ich bin umgeknickt. Ich glaube, wegen dieser Wurzel hier, stöhnt sie. Oh, das tut weh. Sarah nimmt Mama am Arm. Komm, ich stütze dich. Kannst du noch laufen? Mama stützt sich schwer auf Sarah und versucht, einen Schritt zu gehen, bleibt aber gleich wieder stehen. Ich kann nicht auftreten, es tut so weh. Wieder stöhnt sie. Ich setze mich hier einen Moment hin. Mama lässt sich ins Gras neben dem Weg sinken und öffnet vorsichtig ihren linken Schuh. Dann zieht sie Schuh und Strumpf aus. Vorsichtig reibt sie über ihren Knöchel. Lass uns einen Moment warten, vielleicht geht es gleich wieder besser. Sarah setzt sich neben ihre Mutter ins Gras. Eigentlich hatten sie doch nur einen kleinen Abendspaziergang durch die Felder rund um Brüttelbach machen wollen. Und jetzt sowas. Es wird nicht besser. Der Knöchel schwillt an und der Schmerz wird immer schlimmer. Mama schüttelt ärgerlich den Kopf. Ach, ist das blöd, sagt sie und ihre Stimme klingt ganz zittrig. Ich glaube, ich kann gar nicht mehr bis nach Hause laufen. Meinst du, du könntest Papa Bescheid geben, dass er mich hier mit dem Auto abholen kommt? Natürlich! Sarah springt auf. Ich beeile mich und hole Papa. Bleib du nur hier sitzen. Mama grinst schief. Ich rühre mich nicht vom Fleck. Da kannst du dir sicher sein. Kurz darauf kommt Papa mit dem Auto. Ulrike, was ist passiert? Kannst du aufstehen? Komm, ich helfe dir. Vorsichtig zieht er Mama hoch. Sarah stützt von hinten. Ich bin umgeknickt und jetzt tut mir der Knöchel furchtbar weh. Stöhnend hüpft Mama auf einem Bein zum Wagen. Papa öffnet die Beifahrertür und hilft Mama beim Einsteigen. Hoffentlich ist nichts gebrochen, meint Papa besorgt und startet den Wagen. Am besten, wir fahren gleich zum Arzt. Papa fährt nach Hause in die Hasengasse und lässt Sarah aussteigen. Macht euch keine Sorgen, sagt er beruhigt zu Sarah. Ihr könnt schon mal zusammen zu Abend essen, Silas und du. Ich denke, wir sind bald wieder zu Hause. Es ist nichts gebrochen, meint kurze Zeit später der Arzt, nachdem er sorgfältig das Röntgenbild von Mamas Fuß

Macht euch keine Sorgen, sagt er beruhigt zu Sarah. Ihr könnt schon mal zusammen zu Abend essen, Silas und du. Ich denke, wir sind bald wieder zu Hause. Es ist nichts gebrochen, meint kurze Zeit später der Arzt, nachdem er sorgfältig das Röntgenbild von Mamas Fuß. Silas winkt ab. Kein Problem, das kriegen wir schon hin. Wir sind ja schon groß und so viel Arbeit ist das ja auch nicht im Haushalt. Mein Papa, ich weiß nicht. Zu dumm. Ich habe die nächsten 2 Tage wichtige Besprechungen im Büro. Sonst würde ich zu Hause bleiben. Wir schaffen das, Papa, bestimmt, bekräftigt Sarah. Das wird schon klappen. Mama sagt nichts dazu. Sie hat sich zurückgelehnt und die Augen geschlossen. Der Fuß tut ihr weh. Ganz so problemlos, wie Silas und Sarah sich das vorgestellt haben, klappt es aber nicht. Als die Kinder am nächsten Morgen von Papa geweckt werden, liegt Mama noch im Bett, den Fuß auf ein dickes Kissen gebettet. Papa hat ihr das Frühstück ans Bett gebracht. »Ihr müsst eure Pausenbrote heute selbst schmieren«, bestimmt Papa. »Ich muss gleich los.« Als die Kinder nachmittags von der Schule kommen, steht das Frühstück noch auf dem Tisch, genauso wie sie es zurückgelassen haben. Etwas missmutig räumt Silas den Tisch ab. Sarah steht in der Küche. »Ich mache uns Spiegeleier«, beschließt sie. »Das kann ich.« Also essen sie Spiegeleier mit Brot. Mama bekommt ihre Portion am Sofa serviert. Dann müssen sie das saubere Geschirr aus der Spülmaschine ausräumen und die Bratpfanne waschen, das benutzte Geschirr einräumen und den Tisch abwischen. Schon ist es höchste Zeit für die Hausaufgaben und anschließend hat Silas noch Fußballtraining. »Mama, es regnet! Kannst du mich zum Training fahren?« Silas steht am Fenster und schaut nach draußen. »Unmöglich«, sagt Mama, »nicht mit dem Fuß.« »Ja«, meint Silas kleinlaut, »das habe ich schon befürchtet. Ich werde mit dem Rad fahren müssen, aber dann werde ich ganz nass.« »Das wirst du doch im Training sowieso«, schmunzelt Mama. »Oder etwa nicht?« brummt Silas nur. »Geht's dir schon besser?« Mama schüttelt den Kopf. »Der Fuß tut noch sehr weh. Wenn ich ihn hochlege, geht es. Aber wenn ich aufstehen will und den Fuß nach unten nehme, ist es so schmerzhaft.« Am Abend kommt Papa mit 2 großen Einkaufstüten nach Hause, gefüllt mit Lebensmitteln. »Alle antreten zum Aufräumen«, ruft er durch das ganze Haus. »Es gibt viel zu tun.« Gemeinsam mit Papa räumen die Kinder die Lebensmittel in die Schränke. Dann bereiten sie zusammen das Abendessen zu.

zuckt mit den Schultern. Und ich will auch nicht, das dauert mir viel zu lang. Die Kinder sind aber trotz der schnellen Mahlzeiten den ganzen Nachmittag beschäftigt. Mama erklärt ihnen, wie die Waschmaschine im Keller funktioniert. Und Silas macht sich an die Arbeit. Er sortiert die Wäsche und füllt die Waschmaschine. Sarah saugt die Krümel unterm Tisch weg, räumt die Küche auf und versorgt die Hühner mit frischem Wasser und Körnern. Später hängen die Kinder die Wäsche im Garten an der Wäscheleine auf. »Mann, oh Mann«, stöhnt Silas, »haben wir immer so viel Wäsche?« Als es auch am dritten Tag wieder Spiegeleier zum Mittagessen gibt, verzieht Silas das Gesicht. »Ich kann schon bald keine Spiegeleier mehr sehen«, meint er ärgerlich. »Dann kocht ihr doch selber was«, meint Sarah schnippisch und streckt ihrem Bruder die Zunge raus. Silas brummt vor sich her, aber seine Spiegeleier isst er ganz leer. Mama hat den Kindern eine Liste geschrieben, was heute alles zu tun ist. Wäsche abnehmen, Wäsche zusammenlegen, Himbeeren im Garten pflücken, Müll rausbringen und die Mülltonne zur Abholung an die Straße stellen. Außerdem muss man natürlich wie jeden Tag die Spülmaschine ausräumen, die Pfanne abwaschen, die Krümel auf dem Boden zusammenfegen und die Küche aufräumen. Silas stöhnt. »Ich bin jetzt schon den dritten Tag nur daheim beschäftigt. Eigentlich wollte ich mich mal wieder mit Tim zum Spielen treffen oder Fußball spielen gehen.« »Meinst du etwa, mir gefällt das?« antwortet Sarah missmutig und schaut sehnsüchtig nach draußen in den Garten. Mama liegt mit einem Buch in der Hand im Liegestuhl, den Fuß auf einem Kissen hochgelegt. »Ich hoffe, Mama kann bald wieder laufen«, seufzt Sarah und greift zum Handtuch. Nach dem Abendessen, Mama liegt auf dem Sofa und telefoniert gerade mit einer Freundin, verkündet Silas. »Morgen treffe ich mich mit Tim. Wir gehen Fußball spielen.« Entschlossen schaut er in die Runde. »Ich werde morgen nichts im Haushalt machen. Gar nichts. Ich habe die Nase voll.« Papa schaut erstaunt. »Wenn Silas nicht hilft, mache ich auch nichts mehr«, sagt Sarah schnell. »Na sowas«, Papa schüttelt den Kopf. »Vor 3 Tagen habe ich das noch ganz anders gehört. Hast du, Silas, nicht gesagt, das sei alles kein Problem und so viel Arbeit könnte das gar nicht sein?« »Ich habe meine Meinung geändert«, sagt Silas ärgerlich. »Es ist richtig viel zu tun. Ständig muss man irgendwas machen, wegräumen oder abwaschen.« Er wird nachdenklich und fügt etwas kleinlaut hinzu. »Ich weiß gar nicht, wie Mama das aushält. Es ist ja furchtbar.« »Ich habe auch keine Lust mehr auf Hausarbeit und auch keine Lust mehr auf Spiegeleier«, mault Sarah. »Nun, da habt ihr Glück«, sagt Papa und schaut in die Runde. »Ich habe mir nämlich für morgen freigenommen. Dann werde ich für uns kochen und einiges der Arbeit übernehmen.« »Echt?« freut sich Silas. »Ich wünsche mir Lasagne.« Papa muss lachen. »Erst rumschimpfen und dann noch Wünsche äußern? Das muss ich mir mal gut überlegen.« Dann wird Papa wieder ernst. »Habt ihr euch schon mal überlegt, wie es Mama oft mit der vielen Arbeit geht? Sie hat ja jeden Tag viel zu tun und dann soll sie auch euch noch durch die Gegend fahren zum Reiten, zum Fußball oder sonst wohin. Und wenn sie euch um Hilfe bittet und ihr eure Arbeiten erledigen sollt, dann wird oft gemotzt und gejammert. Ich finde eigentlich ganz gut, dass ihr jetzt mal merkt, wie viel Mama jeden Tag ganz selbstverständlich für euch macht.« Kleinlaut sitzen die beiden Kinder am Tisch, aber Papas noch nicht fertig. »Jetzt musstet ihr mal für 3 Tage etwas mehr machen, und schon ist das Geschrei groß. Aber, und das muss ich auch sagen, ich finde, ihr habt es ganz gut gemeistert, die letzten Tage.« »Papa, meinst du, Mama kann bald wieder laufen?« fragt Sarah. »Ich hoffe, dass es bald besser wird«, erwidert Papa. »Wollen wir jetzt noch mal zusammen dafür beten?« »Ja«, sagt Silas schnell und setzt sich aufrecht hin. »Das machen wir.« Er schließt die Augen und betet. »Lieber Herr Jesus, bitte mach, dass Mamas Fuß ganz schnell wieder heil wird und sie die Arbeit wieder selbst machen kann.« Silas stockt und überlegt, dann sagt er leise, »und bitte hilf mir, dass ich nicht vergesse, ihr zu helfen und dass ich meine Arbeiten ohne Jammern und Motzen erledige, damit es für Mama leichter wird.« Nach einer kurzen Pause ergänzt er, »und bitte mach doch, dass immer noch genügend Zeit zum Spielen bleibt. Amen.« »Amen«, sagen auch Sarah und Papa. Mama hat inzwischen ihr Telefongespräch beendet und humpelt zum Tisch. »So, ich bin auch wieder da.« Seufzend lässt sie sich auf einen Stuhl sinken. »Puh, ich bin froh, wenn ich endlich wieder besser laufen kann. Das ist so anstrengend«, stöhnt sie. »Ich bin echt dankbar, Kinder, dass ihr so fleißig mithelft. Was würde ich nur ohne euch machen?

Ich danke euch. Sarah lächelt und Silas setzt sich stolz noch ein bisschen aufrechter hin. Gern geschehen, meint er großzügig. Dann, mit einem Seitenblick auf Sarah, sagt er grinsend, ich bin wirklich froh, dass es morgen keine Spiegeleier gibt.

Und so schnell ist unsere Radiozeit schon wieder vorbei. Schön, dass ihr zugehört habt. Lasst uns nun zum Schluss noch einmal leise werden und Gott um seinen Segen bitten. Lieber Gott, danke für alles, was wir heute gehört und gesungen haben. Bleib bei uns, wenn es jetzt im Zimmer stiller wird. Segne unser Essen, unser Spiel und unseren Schlaf. Lass du uns spüren, dass du bei uns bist. Amen. Ich wünsche euch einen behüteten und gesegneten Tag. Tschüss, bis bald. Eure Anna Sawatzki von Radio Segenswelle.

0: Es ist 17 Uhr und 45 Minuten.
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2: Hallo, werte Hörer von Radio ZB30. Im Rahmen einer Weiterbildung in perinataler Gesundheit, also alles rund um die Geburt eines Kindes, stieß ich auf das wenig bekannte Thema der postpartalen Depression bei Männern. Damit möchten wir uns gleich in zwei Folgen beschäftigen. Zum Ersten schauen wir uns erst einmal aufklärend an, was es mit einer postpartalen Depression so auf sich hat, welches Symptome und Risikofaktoren sind. In einem zweiten Teil gehen wir dann konkreter auf praktische Tipps und Prävention ein. Mein Name ist Dorina Hiebert, Psychologin am Sanatorium Irene und Hospital Loma Plata, und ich begleite Sie durch diese Sendungen. Es ist interessant zu beobachten, dass ein einschneidendes Lebensereignis wie zum Beispiel Schwangerschaft und die Geburt eines Kindes auch tiefgreifende und belastende Auswirkungen auf die Väter haben kann und nicht nur auf die direkt Betroffenen, also die Mütter. Eine postpartale Depression kann bei Frauen in der Regel im ersten Jahr nach der Geburt des Kindes auftreten und Wochen bis hin zu mehreren Monaten andauern. Schätzungen zufolge sind rund 13% der Mütter betroffen. Obwohl die Forschung im Bereich der postpartalen Gesundheit der Väter noch ziemlich jünger ist, gibt es trotzdem immer mehr Evidenz dafür, dass Väter ebenso während der Schwangerschaft der Partnerin und vor allen Dingen nach der Geburt eines Kindes psychische Erkrankungen erleiden können. Es kann sein, dass erstmalig eine psychische Erkrankung auftritt oder aber eine erneute Episode einer schon vorhandenen Erkrankung ausgelöst wird. Einige Studien weisen auf die väterliche präpartale Depression hin, also vor der Geburt. Im dritten Trimester der Schwangerschaft betrifft sie zwischen 9-12% der Väter. Nach der Geburt liegt das Risikofenster besonders zwischen dem dritten und sechsten Monat. Da steigen die Raten bis auf steile 26%, soweit die Studien heutzutage. Des Öfteren ist die postpartale Depression bei Männern und Frauen daher etwas zeitversetzt, wenn die Frau sich nach den ersten Wochen eventuell schon etwas erholt hat. Welche Risikofaktoren sind bei Männern ausschlaggebend, um eventuell an postpartalen Depressionen zu erkranken? Ganz wichtig und zuallererst will ich erwähnen, dass das Risiko zu erkranken nicht von Persönlichkeitsmerkmalen des Vaters abhängig ist. Es gibt also in diesem Zusammenhang keine sogenannte typische Persönlichkeit, welche zu Depressionen neigt, und damit auch keine Persönlichkeit, welche von Natur aus immun ist. Zum einen haben wir Risikofaktoren wie ungeplante Schwangerschaften oder ein sehr junges Alter des Mannes, Eheprobleme oder aber keine stabile oder feste Beziehung zur Mutter des Kindes. Auch die Umstellung auf die Rolle als Elternteil sollte man nicht unterschätzen, wozu der neue Alltagsstress kommt, wie Schlafmangel, Aufgaben mit der Betreuung des Kindes oder sogar Haushalt. Aber auch eine vorherige Depression, belastende Lebensumstände, beispielsweise finanzielle Sorgen oder sogar Arbeitslosigkeit, auch mangelnde Unterstützung vom Umfeld, vielleicht auch die soziale Stellung, also zum Beispiel ein niedriger sozioökonomischer Status, und auch unerfüllte Erwartungen an das Familienleben können wichtige Risikofaktoren sein. Einer der größten Risikofaktoren scheint aber die Erkrankung der eigenen Partnerin zu sein. Studien zeigen, dass zwischen 24-50% der Männer, deren Partnerinnen an einer postpartalen Depression leiden, später selber an einer erkranken. Hier sprechen wir dann von einer sogenannten depressiven Ansteckung. Wohlbemerkt, diese Ansteckungsgefahr läuft in beide Richtungen. So maternale Depression stellt einen Risikofaktor für die paternale Depression dar und umgekehrt genauso. Bei über 3% der Paaren leiden beide Elternteile gleichzeitig an einer peripartalen Depression. Am Rande bemerkt, wirken mütterliche Depressionen sich natürlich negativ auf das Baby aus, insbesondere in der perinatalen Phase. Sind beide Elternteile depressiv, zeigen sich diese negativen Auswirkungen auch beim Kind. Ist der Vater jedoch anwesend und interagiert regelmäßig mit dem Baby, hat sein Verhalten trotz der Depression der Mutter eine schützende Wirkung auf das Kind. Emotional stabile Väter sind wichtige Schutzfaktoren für die Kinder, wenn die Mutter psychisch erkrankt ist. So, wie sieht so eine postpartale Depression dann jetzt aber im Alltag aus? Wie gesagt, postpartale Depressionen bei Männern und Frauen sind gemäß dem Klassifikationssystem, dem ICD-10 der Weltgesundheitsorganisation, durch Symptome wie depressive Stimmung, Verlust von Interesse oder Freude und erhöhte Ermüdbarkeit gekennzeichnet. Weiter können Schlafstörungen, verminderter oder gesteigerter Appetit, verminderte Konzentration und Aufmerksamkeit, ein vermindertes Selbstwertgefühl und Selbstvertrauen, Schuldgefühle und Gefühle von Wertlosigkeit auftreten. Negative und pessimistische Zukunftsperspektiven, vielleicht sogar Suizidgedanken oder Selbstverletzungen, sind ebenfalls mögliche Symptome einer postpartalen Depression. Das Umfeld kann die Erkrankung bei Vätern oft an subtilen Veränderungen im Verhalten erkennen, da sich diese bei Männern häufig anders äußert als bei Frauen. Statt tiefer Traurigkeit stehen oft Reizbarkeit, Aggression, Rückzug und Überarbeitung im Vordergrund. Man sollte deshalb auf Folgendes achten. Zum einen haben wir die Verhaltensänderungen wie erhöhte

0: nur. Dann auch den sozialen Rückzug, ja, also der Vater zieht sich aus dem Familienleben oder dem Freundeskreis zurück. Auch die Flucht in die Arbeit, also ein übermäßiges Arbeiten, sogenannt Workaholismus, um den neuen Anforderungen, geistige Müdigkeit, die trotz Ruhe nicht verschwindet. Dann haben wir Stimmungsschwankungen und Niedergeschlagenheit, wie zum Beispiel anhaltende Traurigkeit oder Gefühle der Leere. Auch Schuld- und Versagensgefühle, ja, das Gefühl, kein guter Vater zu sein zum Beispiel. Und Schlafstörungen, eventuell Einschlafprobleme oder aber auch Durchschlafprobleme. Also dass im Großen und Ganzen auch die Qualität vom Schlaf einfach nicht gut genug ist. Mit diesen Beschreibungen schließe ich den ersten Teil der Aufklärung über postpartale Depressionen bei Männern oder auch bei Vätern und begleiten Sie mich in einem zweiten Vortrag, wo es darum geht, was betroffene Väter oder auch das Umfeld tun können, um von einer postpartalen Depression zu genesen.
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0: Es ist 18 Uhr.
1: Guten Abend und herzlich willkommen zu den 18 Uhr Nachrichten heute am Dienstag, den 9. Juni 2026. Am Mikrofon Maria Siemens. Die Losung. Paulus sprach: Diese Nacht trat zu mir der Engel des Gottes, dem ich gehöre und dem ich diene, und sprach: Fürchte dich nicht, Paulus, du musst vor den Kaiser gestellt werden, und siehe, Gott hat dir geschenkt alle, die mit dir fahren. Apostelgeschichte 27, 23 und 24.
2: Das Wetter.
1: Heute ist es auch bis zum Abend stark bewölkt. Gegen Abend oder nachts können vereinzelt Regenschauer auftreten. Die Temperatur liegt in den nächsten Stunden bei etwa 19 Grad. Morgen und auch am Donnerstag sind Regenschauer und Gewitter möglich. Die Tageshöchsttemperatur erreicht etwa 22 Grad.
2: Die lokalen Nachrichten.
1: Theateraufführung im Colegio Volendam. Das Colegio Privado Volendam lädt herzlich zu einem abwechslungsreichen Theaternachmittag und Abend ein. Die Aufführungen finden am Freitag, den 19. Juni um 14.30 Uhr und nochmals um 19 Uhr statt. Präsentiert werden die Theaterstücke »Eine kleine Waldgeschichte«, aufgeführt von der 2. Klasse, sowie »Lügen haben kurz Beine«, aufgeführt von der 5. Klasse. Für das leibliche Wohl ist ebenfalls gesorgt. In den Pausen werden verschiedene Erfrischungen und Speisen zum Kauf angeboten. Der Eintritt beträgt 10.000 Guaraníes für Schüler und 15.000 Guaraníes für Erwachsene. Das Colegio Volendam freut sich auf zahlreiche Besucher. Gezeichnet Colegio Privado Volendam. Frauenverein der Mennonitengemeinde. Liebe Frauen, wir laden euch herzlich zum Treffen des Frauenvereins der Mennonitengemeinde am Mittwoch, den 10. Juni um 15 Uhr in die Kirche ein. Frau Christina Braun wird uns in einer Bibelarbeit anleiten. Dazu bitten wir euch, eure Bibeln mitzubringen. Im Anschluss werden wir Gemeinschaft bei Kaffee und Gebäck haben. Du bist uns herzlich willkommen. Gezeichnet das Komitee.
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1: Die UNESCO erklärt Naturgebiete in Alto Paraná zu Biosphärenreservat. Zwei bedeutende Naturschutzgebiete im Departement Alto Paraná sind jetzt offiziell Teil des weltweiten Netzes der Organisation der Vereinten Nationen für Bildung, Wissenschaft und Kultur, UNESCO Biosphärenreservate. Darüber berichtet AVC Color. Die Anerkennung des neuen Biosphärenreservats erfolgte im Rahmen der 38. Sitzung des Internationalen Koordinationsrates des Programms Der Mensch und die Biosphäre, die am vergangenen Wochenende in Itaipu zu Ende ging. Die neue Biosphäre, südliches Alto Paraná, umfasst rund 170.000 Hektar. Sie schließt die Distrikte Ñucundaí, Domingo Martínez de Irala, Los Cedrales und Presidente Franco ein. Zu den wichtigsten Schutzgebieten zählen der Nationalpark Ñucundaí sowie das Wissenschaftsdenkmal Moisés Bertoni. In den Wäldern leben zahlreiche bedrohte Tierarten wie der Jaguar, Tapire sowie viele Vogel- und Pflanzenarten des atlantischen Regenwaldes. Ziel der Auszeichnung ist es, Naturschutz und nachhaltige Entwicklung in der Region langfristig zu stärken. Paraguay stattet Schulen und Gesundheitszentren mit 1600 Starlinks-Kits aus. Darüber schreibt La Tribuna. Im Rahmen einer Zusammenarbeit zwischen dem Ministerium für Kommunikations- und Informationstechnologien MITIC, der staatlichen Telefongesellschaft Copaco und dem Satelliten-Internet-Anbieter Starlink sollen 1600 neue Internet-Kits im ganzen Land installiert werden. Das Ziel des Projekts ist, Schulen, Gesundheitszentren und andere wichtige öffentliche Einrichtungen mit schnellem und zuverlässigem Internet zu versorgen. Besonders profitieren sollen Ortschaften in entlegenen Gebieten, in denen bislang kein oder nur ein eingeschränkter Zugang zum Breitbandinternet besteht. Das Vorhaben knüpft an ein bereits laufendes Programm an. Zuvor waren bereits 100 Starlink-Kits in Schulen des Chaco installiert worden. Mit den nun angekündigten 1600 zusätzlichen Geräten wird das Projekt deutlich erweitert. Die Auswahl der Standorte erfolgt durch Fachleute des MITIC und der Copaco. Vorrang haben Regionen mit besonders großem Bedarf. Durch die bessere Anbindung sollen Bildungsangebote erweitert, Lehrkräfte unterstützt und die medizinische Versorgung verbessert werden.
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1: Chinas Exporte haben im Mai überraschend deutlich angezogen. Laut dem ORF liegen die Gründe dafür in einer starken Nachfrage nach Halbleitern und Hardware für künstliche Intelligenz sowie vorgezogene Bestellungen aus dem Ausland. Die Ausfuhren stiegen in Dollar gerechnet um 19,4% im Vergleich zum Vorjahresmonat, wie die chinesische Zollbehörde heute mitteilte. Fachleute haben lediglich mit einem Zuwachs von 15% gerechnet. Auch die Importe legten mit einem Anstieg von 27,4% stärker zu als erwartet. Die Regierung in China steht inzwischen international zunehmend unter Druck, den heimischen Konsum zu stärken. Laut der Organisation für wirtschaftliche Zusammenarbeit und Entwicklung sind fast 60% der Markteinteilsgewinne chinesischer Unternehmen auf Subventionen zurückzuführen. Was bedeutet, ein großer Teil des wirtschaftlichen Erfolgs chinesischer Firmen basiert nicht auf echter Wettbewerbsfähigkeit oder Nachfrage im Inland, sondern auf finanzieller Unterstützung durch den Staat. In Japan ist der frei herumlaufende Bär eingefangen worden. Dieser versetzte die Bewohner der japanischen Stadt Utsunomiya nördlich von Tokio in Angst und Schrecken, so The Guardian. Der Bär war erstmals am Samstag in der Nähe eines Parks gesichtet worden. In den folgenden Tagen gingen zahlreiche Meldungen über Sichtungen ein, unter anderem nahe einer Bibliothek, Schulen und einem Gemeindezentrum. Daraufhin ordnete die Stadtverwaltung die Schließung sämtlicher städtischer Schulen für gestern und heute an. Heute wurde das Tier schließlich auf einem Privatgrundstück entdeckt und von einem Tierarzt mit einem Betäubungsgewehr ruhiggestellt. Verletzt wurde niemand. Die Behörden gehen davon aus, dass es sich nur um einen einzelnen Bären handelt, prüfen dies aber noch. Der Vorfall ist ein weiteres Beispiel für die zunehmende Begegnungen zwischen der wachsenden Bärenpopulation Japans und einer alternden, schrumpfenden Bevölkerung. Die alternde, schrumpfende Bevölkerung sorgt dafür, dass der Bär weniger gejagt wird und so in bewohnte Gegenden eindringt. Erst in der vergangenen Woche hat ein anderer Bär in einer Wohngegend von Fukushima 4 Menschen verletzt. Taiwan erhält wieder rote Pandas aus China. Der Zoo der taiwanesischen Hauptstadt Taipei hat ein neues Panda-Paar aus China aufgenommen. Es handelt sich um einen 3 Jahre alten männlichen und einen 2 Jahre alten weiblichen roten Panda. Die Ankunft der Tiere ist besonders bemerkenswert, da es der erste Austausch von Zootieren zwischen beiden Seiten seit mehr als 10 Jahren ist, schreibt AP. Zunächst werden die beiden vom Aussterben bedrohten Tiere für einen Monat unter Quarantäne gestellt. Anschließend sollen sie sich schrittweise an ihre neue Umgebung im Zoo gewöhnen, bevor sie der Öffentlichkeit vorgestellt werden. Nach Angaben des Zoos zeigte sich das Männchen bereits neugierig und begann sofort, seine neue Anlage zu erkunden und zu fressen. Der letzte Empfang von roten Pandas aus China fand im Jahr 2014 statt. Im Gegenzug plant Taiwan, Weißhandbegons, an einen Zoo in Shanghai zu übergeben. Der Tieraustausch erfolgt trotz der weiterhin angespannten Beziehungen zwischen der Volksrepublik China und der Republik China auf Taiwan. Während die offiziellen Kontakte zwischen den Regierungen weitgehend ausgesetzt sind, werden einzelne Kooperationen auf kommunaler Ebene weiterhin fortgeführt. Auf den Philippinen ist die Zahl der Toten nach einem schweren Erdbeben auf mindestens 37 gestiegen. Laut AP News zählten die Behörden außerdem weitere 480 Verletzte, wie ein Vertreter des Zivilschutzes mitteilte. Das Beben der Stärke 7,8 hatte gestern frühmorgens die südliche Insel Mindanao erschüttert. Es wird befürchtet, dass die Opferzahl noch weiter steigen wird. Einsatzkräfte und Soldaten bemühten sich, abgeschnittene Ortschaften zu erreichen. Beschädigte Straßen und Brücken erschwerte es den Einsatzkräften zum Teil zusätzlich, in betroffenen Gebieten zu helfen. Dazu kommen zum Teil heftige Nachbeben, von denen das Philippinische Institut für Vulkanologie und Seismologie bisher etwa 1100 Nachbeben zählte. Das Beben verursachte außerdem erhebliche Schäden. Rund 2500 Häuser und 117 Regierungsgebäude wurden beschädigt. Der internationale Flughafen von General Santos blieb geschlossen und 63 Inlandsflüge mussten gestrichen werden. Etwa 6000 Schulgebäude in den betroffenen Provinzen müssen überprüft werden, bevor der Unterricht wieder aufgenommen werden kann. Der Zeitpunkt war besonders tragisch, da das Erdbeben genau am ersten Schultag nach den Sommerferien stattfand und viele junge Schüler unter den Verletzten sind. Die Philippinen liegen am Pazifischen Feuerring, einer der seismisch aktivsten Regionen der Erde. Dort stoßen mehrere Erdplatten aufeinander. Es kommt deshalb regelmäßig zu starken Erdbeben und Vulkanausbrüchen. Dazu werden die Philippinen jährlich von etwa 20 Taifunen und tropischen Stürmen getroffen. Sie zählen damit zu den am stärksten von Naturkatastrophen bedrohten Ländern der Welt. Das waren die Nachrichten für heute am Dienstag. Allen Hörern wünsche ich noch einen gesegneten Abend. Auf Wiederhören.

0: Was war hier los? Was habt ihr hier gemacht? Da waren 7 junge Leute, die wurden in ein Becken voller Wasser untergetaucht, wieder hervorgeholt. Die Kirche ist voll mit Leuten, die dabei sein wollen und mitfeiern wollen. Als ich an dieses Tauffest dachte, dann stellte ich mir eine Person vor, die noch nie etwas von Gott gehört hat und auch noch nie die Bibel gelesen hat und die hier dabei ist. Was würde diese Person jetzt sagen? Wahrscheinlich würde die sagen, was ist hier los? Was macht ihr hier? Und diese Fragen, die will ich euch heute stellen. Zuerst euch Neugetauften. Was war hier gerade eben los? Was habt ihr hier gemacht? Aber ich will die Frage auch uns allen stellen, die wir heute hier zusammen sind. Was ist hier los? Was macht ihr hier heute? Paulus, er schreibt in 2. Korinther 5, Vers 17 folgende Worte. Ist jemand in Christus, so ist er eine neue Kreatur. Das Alte ist vergangen, siehe, Neues ist geworden. Mit ganz wenigen Worten beschreibt Paulus, was wir hier gerade gemacht haben und was wir feiern. Neues ist geworden. Das ist hier passiert. Und wie das alles geht und was das jetzt mit Wasser und Taufe zu tun hat, das wollen wir uns jetzt gemeinsam anschauen. Dieser Vers, den ich soeben gelesen habe, der hat 2 Teile. Der erste Teil lautet, ist jemand in Christus, dann ist er eine neue Schöpfung. Und der zweite Teil, der erklärt diesen ersten Teil und da heißt es so, das Alte ist vergangen, Neues ist geworden. Wie kann also dieses Neue entstehen? Paulus sagt, das Alte muss weg, damit Neues entstehen kann. Der Vers beginnt so, ist jemand in Christus? Das ist der Anfang. In Jesus Christus fängt alles an. Wenn jemand ein neues Leben haben will, dann beginnt es bei Jesus Christus. Neue Schöpfung gibt es nur in Jesus Christus. Und Paulus ist sich da ganz sicher. Und er sagt in den Versen vorher, Jesus ist darum für uns alle gestorben, damit die da leben, hinfort nicht sich selbst leben, sondern dem, der für sie gestorben und auferstanden ist. Jesus ist gestorben und auferstanden. Und deshalb ist jeder, der in Jesus Christus ist, eine neue Schöpfung. Es steht und fällt alles mit Jesu Tod und mit seiner Auferstehung. Das ist die Grundlage für unsere Existenz als Christen. Wenn Jesus nicht gestorben und auferstanden ist, dann haben wir kein neues Leben. Und Paulus sagt dann, wir Christen leben dann nicht mehr uns selbst, sondern wir leben Jesus Christus. Wir leben Jesus Christus, weil er für uns gestorben und auferstanden ist. Und wenn wir das für uns annehmen wollen, wenn wir annehmen wollen, dass Jesus für uns gestorben und auferstanden ist, dann müssen in unserem Leben vor allem 2 Dinge passieren. Zuerst müssen wir mit Jesus sterben. Das heißt, wir müssen unser altes Leben ablegen. Und das Zweite ist, wir müssen mit Jesus auferstehen. Wir müssen das neue Leben von Jesus annehmen. Und das kommt durch den Heiligen Geist, der in uns wohnt, den Gott seinen Kindern gibt. Die Bibel spricht dann auch von Wiedergeburt oder die Geburt zum neuen Leben. Und das passiert genau dann, wenn eine Person sich zu Gott bekehrt und an Gott glaubt. Wir legen damit unser altes Leben ab, das heißt, wir sterben mit Jesus. Und wir kriegen ein neues Leben von Gott geschenkt, der uns seinen Heiligen Geist gibt. Und was hat das Ganze jetzt mit Wasser zu tun? Jesus spricht immer wieder von der Taufe oder auch vom Wasser. Er sagt zum Beispiel zu Nikodemus, man muss vom Geist und vom Wasser geboren werden, in Johannes 3. Oder er sagt auch in Markus 16, wer glaubt und getauft wird, der wird selig werden. Und zuletzt, bevor Jesus in den Himmel geht, da sagt Jesus zu seinen Jüngern, mache zu Jüngern alle Völker, indem ihr sie tauft und so weiter. Das heißt, Wasser und Taufe spielen eine sehr, sehr wichtige Rolle im Christwerden. Es gehört dazu, wenn eine Person ein Kind Gottes werden möchte. Das Wasser steht in der Bibel oft für Tod oder für eine sehr große Gefahr. Wenn jemand also ins Wasser geht, dann heißt es, er stirbt. Paulus schreibt in Römer 6, Vers 3, wisst ihr nicht, dass alle, die wir auf Jesus Christus getauft sind, die sind in seinen Tod hineingetauft. Wenn ein Mensch auf den dreieinigen Gott getauft wird, dann ist es ein Zeichen dafür, dass er mit Jesus stirbt. Er wird ins Wasser hineingetaucht. Er stirbt. Und dann wird er aus dem Wasser hervorgezogen. Das heißt, er steht auf zum neuen Leben. Das ist das Zeichen für das neue Leben mit Jesus Christus. Die Taufe ist ein sichtbares Zeichen dafür, was in unserem Herzen passiert ist. Die Taufe, die soll zeigen, was wir mit Gott erlebt haben. Nämlich, dass Gott in unser Leben gekommen ist. Dass wir unser altes Leben abgelegt haben und ein neues Leben angefangen haben. Das soll die Taufe zeigen, nämlich öffentlich. Und deshalb sind die Zeugnisse auch so entscheidend, die wir am Freitag gehört haben. Wo die Leute bekennen, dass Jesus wirklich in ihr Herz gekommen ist. Dass sie mit Jesus gestorben sind und wieder auferstanden sind. Das muss da im Herzen passiert sein. Und dann zeigt die Taufe auf das hin, was Gott in dem Leben eines jeden Einzelnen getan hat. Wenn eine Person aber nicht zu Gott bekehrt ist, wenn sie nicht an Gott glaubt, dann wird die Taufe auch keine Wirkung haben. Und dann ist eine Taufe auch sinnlos. Was soll die Taufe dann zeigen, wenn im Herzen nichts passiert ist? Nix. Aber wenn eine Person sich zu Gott bekehrt und an Gott glaubt, dann ist die Taufe die Form, ich würde sogar sagen, die einzige Form, um das der Welt öffentlich zu bekennen, was im Leben passiert ist. Nämlich, dass ich mit Jesus gestorben bin und wieder auferstanden bin. Liebe Täuflinge, ihr habt diesen Leuten heute öffentlich gezeigt, ich bin mit Jesus gestorben. Mein altes Leben ist vergangen. Und ihr habt einen sehr, sehr wichtigen Schritt gemacht. Ihr seid mit dem Glauben an die Öffentlichkeit gegangen. Alle sollen es sehen. Jesus ist jetzt mein Herr und mein Heiland. Und ihr wollt auch bezeugen, Jesus hat mich neu gemacht. Und das genau bedeutet es, in Christus sein. Darum, ist jemand in Christus, dann ist er eine neue Kreatur. Ihr seid mit Jesus gestorben und auferstanden. Und Paulus erklärt dann jetzt diesen ersten Teil, wie dieses Neue entstehen kann. Und er schreibt dann weiter, das Alte ist vergangen, siehe, Neues ist geworden. Das Alte muss weg. Damit dann Neues entstehen kann. Das Alte ist weg. Ist das Alte wirklich weg? Wenn wir uns so anschauen, Wir sehen unseren Körper und wir merken, nach der Taufe oder nach der Bekehrung, es ist der gleiche Körper. Wir haben vielleicht die gleichen Schmerzen. Wenn wir unser Leben betrachten, dann stellen wir fest, leider passiert es doch immer wieder, dass ich die gleichen Fehler mache. Ist das Alte wirklich weg? Ja, das Alte soll wirklich ganz weg sein. Wir haben diese wunderbaren Lieder auch gesungen, wo es davon heißt, dass Gott uns ein weißes Kleid anzieht und dass wir wirklich ganz rein gemacht sind. Und an dieser Zusage, da wollen wir festhalten, ja, das Alte ist weg. Vielleicht denken wir jetzt, entweder hat bei mir etwas mit dem Christwerden nicht so richtig funktioniert, weil ich merke das Alte immer noch, oder Paulus, der schreibt von irgendeinem Superchristen, zu denen ich nicht gehöre. Paulus wusste sehr genau, dass die Christen hier auf dieser Erde mit dem Alten zu kämpfen hatten. Er wusste ganz genau, dass die Christen hier auf dieser Erde immer noch Leid und Schmerz erfahren werden. Und er wusste auch, dass die Christen hier auf dieser Erde noch Versuchungen erleben werden und dass sie auch in Sünde fallen würden. Und im gleichen Kapitel, in den Versen vorher, schreibt Paulus genau darüber. Und er sagt, deshalb seufzen wir auch und wir sehnen uns danach, dass wir mit unserer Behausung, die vom Himmel ist, überkleidet werden, weil wir dann bekleidet und nicht nackt befunden werden. Denn solange wir in dieser Hütte sind, seufzen wir und sind beschwert, weil wir lieber nicht entkleidet, sondern überkleidet werden wollen, damit das Sterbliche verschlungen werde von dem Leben. Paulus sagt, die Gläubigen seufzen hier auf dieser Erde. Sie sehnen sich nach der himmlischen Heimat. Sie sehnen sich danach, dass der vergängliche Leib und die sündige Natur mit diesem himmlischen Kleid überkleidet wird. Und dieses himmlische Kleid, das ist das ewige Leben und darauf warten wir. Und wir können sagen, dieses Kleid, was uns da erwartet, das hat Gott selbst für uns vorbereitet. Er hat es für uns zurechtgeschnitten und genäht, nämlich dann, als er Jesus am Kreuz für uns bestrafte und sterben ließ und dann wieder zum Leben auferstand. Und auf dieses vollkommene Kleid warten wir. Dann wird es keine Schmerz mehr geben. Dann wird es auch keine Versuchung mehr geben. Dann wird es keine Sünde mehr geben. Wie schön wäre es, wenn das jetzt schon Realität wäre. Aber wir warten darauf. Es ist ein Seufzen. Solange wir hier auf dieser Erde sind, werden wir mit dem Alten kämpfen. Es ist also ganz normal, dass du und ich, selbst wenn wir Kinder Gottes sind, dass wir Schmerz und Leid erfahren werden. Wir Christen bleiben davon nicht verschont. Doch wir sollen darauf hoffen, dass Gott das auch für uns getragen hat und dass er uns diese Hoffnung auf das ewige Leben gibt. Es ist auch ganz normal, dass selbst wenn wir Kinder Gottes sind, dass wir Versuchungen erleben werden und auch mal in die Sünde fallen werden. Das wird passieren. Es ist ein Seufzen. Wir sehnen uns danach, frei von diesem Schmerz zu sein. Und ich kann mir sehr gut vorstellen, welchen Eifer ihr sieben heute habt. Ihr habt soeben die Taufe erlebt. Und dann will man gar nicht darüber nachdenken, dass einem vielleicht das alte Leben wieder einholen könnte. Dass vielleicht wieder alte Gewohnheiten, die man so gerne einfach weghaben will, dass die vielleicht wieder hervorkommen. Man will auch gar nicht daran denken, dass man den Herrn Jesus Christus wieder enttäuschen könnte. Aber solange wir hier auf dieser Erde sind, werden wir mit diesem Alten zu kämpfen haben. Und es wird passieren, dass sich auch Jesus Christus enttäuschen werdet mit eurem Leben. Wir könnten jetzt hier bleiben und uns bemitleiden und sagen, naja, wenn das so ist, wir sind hier auf der Erde, wir leben im Alten, wir haben zu kämpfen mit dem Alten, lass uns warten, bis das Vollkommene kommt. Nein, wir wollen nicht bei diesem Selbstmitleid bleiben, sondern wir wollen hören, was Paulus sagt. Er sagt, Neues ist geworden. Es ist nicht nur etwas, was uns im Himmel erst erwartet. Nein, Gott schenkt jetzt schon das Neue in unserem Herzen. Er will uns neu machen und verändern. Das ist dieser wunderbare Zuspruch Gottes an alle Gläubigen. Ihr seid neu gemacht. Nicht, ihr werdet irgendwann neu gemacht werden. Ja, da wartet auf uns das vollkommene Leben. Aber ihr seid jetzt schon neu gemacht. Und das kann auch nicht anders sein, wenn der Heilige Geist in unserem Leben kommt. Denn der Heilige Geist, er bringt dieses neue Leben. Wenn du in Christus bist, dann bist du neu geschaffen. Gott hat dich neu gemacht und er will dein Denken, dein Handeln, dein Fühlen, er will das alles verändern. Was bedeutet dieses neue Leben dann für die Sünde? Die Versuchungen werden da sein und wir werden auch fallen. Aber das neue Leben bedeutet, die Sünde herrscht nicht mehr über uns. Ohne den Heiligen Geist, da können wir nicht anders als zu sündigen. Aber wenn Gott uns den Heiligen Geist gibt, dann will er mit uns Siege erringen gegen die Sünde. Wir sind nicht mehr dazu verdammt zu sündigen, wenn Gott uns den Heiligen Geist gibt. Wir dürfen kämpfen gegen die Sünde. Und die Sünde herrscht nicht mehr über uns, sondern die Vergebung Gottes. Das heißt, wenn wir dann gefallen sind, wir brauchen nicht da liegen zu bleiben, sondern wir sollen aufstehen, Gott es sagen und er wird uns vergeben. Und wenn Gott uns dann anschaut, dann wird er sehen, diese Person ist mit Jesus gestorben und auferstanden. Er wird das weiße Kleid sehen, was Gott uns anzieht. Und er wird uns von Herzen gerne vergeben. Das bedeutet es, die Sünde herrscht nicht mehr über uns. Sie verdammt uns nicht mehr, wenn wir Jesus angenommen haben. Wir dürfen zu Jesus kommen und Gott wird uns vergeben. Kehre nicht wieder zurück zum Alten, wenn du ein neues Leben mit Jesus angefangen hast. Lass dich nicht wieder von der Sünde unterkriegen, sondern lebe in der Vergebung. Wenn Gott uns neu gemacht hat, dann gibt er uns auch die Fähigkeit zu kämpfen. Er will, dass wir Siege erringen, mit ihm gemeinsam, gegen die Sünde. Lasst uns kämpfen. Das alte Leben darf keinen Platz mehr bekommen in unserem Leben. Auch wenn es ein ständiger Kampf bleiben wird. Was bedeutet das neue Leben für das Leid? Schmerz und Leiden werden da sein. Wir werden auch alle sterben müssen. Das bleibt niemandem verschont. Auch wenn wir ein Kind Gottes sind. Aber wir dürfen darauf vertrauen, dass Gott uns zum ewigen Leben aufwecken wird. Das ist keine Möglichkeit, die vielleicht passieren wird. Nein, das ist eine Realität. Es wird passieren. Und das bedeutet, dass wir diese Hoffnung haben. Das heißt, wenn wir hier auf dieser Erde Leid erfahren, dann dürfen wir uns freuen, das Beste kommt noch. Und das kann uns Geduld und Ausdauer geben in diesem Leben. Das Leben hier auf dieser Erde ist nicht mehr unser Ziel, sondern wir leben auf das hin, was kommen wird. Was war hier los? Was habt ihr hier gemacht, liebe Täuflinge? Ihr habt hier vor diesem Menschen und vor Gott ein Zeugnis gegeben. Ihr habt das Zeugnis gegeben, wir sind mit Jesus gestorben und auferstanden. Jesus hat mir ein neues Leben gegeben. Wir leben nicht mehr uns selbst, sondern Jesus lebt in uns. Und das ist ein wunderbares Zeugnis. Was habt ihr hier gemacht? Ihr seid gekommen, um mitzufeiern. Viele von euch, die haben die Taufe schon erlebt. Und wenn wir an so einem Tauffest teilnehmen, dann ist es die Erinnerung daran, ja, Jesus hat mich neu gemacht. Und das will ich euch zurufen, ihr, die ihr Kinder Gottes seid, ihr seid von Gott neu gemacht. Sehr schnell, da verstaubt dieses neue Leben. Vielleicht wird der Mut, der Wille kleiner. Und da dürfen wir uns das wieder in Erinnerung rufen. Jesus hat uns neu gemacht und er will nicht, dass wir wieder in das alte Leben zurückkehren. Vielleicht bist du auch gekommen, weil man einfach zum Tauffest kommt. Es gehört sich so. Wenn du noch nicht ein Kind Gottes bist, dann mach diese Entscheidung. Geh zu Jesus. Leg dein altes Leben ab und fang ein neues Leben mit Gott an. Und der nächste Schritt ist dann, sich für die Taufe anzumelden. Vielleicht sitzt du auch da und du bist ein Kind Gottes, du hast dich bekehrt, du lebst mit Gott. Ich ermutige dich, mach die Entscheidung, das auch öffentlich der Welt zu bezeugen, was Gott in deinem Leben getan hat. Nämlich, dass du mit Gott gestorben bist und wieder auferstanden bist. Und geh diesen Schritt zur Taufe. Wir sind heute hier, wir haben Tauffest gefeiert. Wir haben gefeiert, dass Jesus etwas Großes tun kann. Dass er das Leben von 7 Menschen verändert hat. Und die das öffentlich bezeugt haben. Und so wollen wir uns auch daran erinnern, dass Gott uns neu gemacht hat. Und dass wir nicht mehr in diesem alten Leben leben müssen. Lasst uns zusammen beten, wir stehen auf dazu. Herr Jesus Christus, du bist hoch erhaben und sitzt auf dem Thron. Du sprichst: Ich mache alles neu. Danke für dieses große Wunder, dass wir in dir neu gemacht sind. Und wir bitten dich, befähige uns durch den Heiligen Geist, mit unserem Leben als neue Geschöpfe zu leben und dir damit zu ehren. Amen.
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1: Herzlich willkommen an Ihrem Empfänger, sagt Ihnen Käthe Wiens und begrüßt Sie damit zu einer neuen Ausgabe Ihrer wöchentlichen Sendung. Zwei Frauen lassen uns heute durch ihre Zeugnisse in ihr Leben hineinschauen, das geprägt ist oder war von einer dunklen Wolke und von Gedanken, die zu einer Zwangserkrankung wurden. Ich bin diesen Frauen sehr dankbar, dass sie so offen und ehrlich erzählen und sich damit auch verletzlich machen. Außerdem bringe ich heute einige Familiennachrichten und will mit Gedanken von Birgit Ortmüller beginnen. Ich habe mich geärgert und das schon früh am Morgen. Der Tag fing nicht gut an. Meine Laune ist entsprechend. Negative Gedanken kreisen in meinem Kopf umher. Warum gebe ich ihnen so viel Raum? Ich kann mich nicht gegen mein Gedankenkarussell wehren und erschrecke vor meinem eigenen Trotz. Es ist gerade noch genug Zeit, um mit dem Hund eine kleine Vormittagsrunde zu drehen. Unser Weg führt entlang an Feldern und Wiesen, die demnächst bewirtschaftet werden. Die Sonne scheint und erhellt meine trüben Gedanken ein wenig. Wir kommen an einem Acker vorbei und von weitem erkenne ich, dass dort etwas liegt, was da nicht hingehört. Ich vermute, es ist eine leere Plastikflasche und gehe weiter. Doch irgendetwas treibt mich zurück und lässt mich genauer hinsehen. Ich traue meinen Augen nicht. Da liegt eine vom Wetter gezeichnete Karte mit folgendem Spruch von Ruth Heil. Gib die dunkle Wurzel von Bitterkeit und Schuld in die Hand Gottes und entdecke, wie daraus Rosen werden. Das gibt's doch nicht. Der Vers ist gut lesbar, obwohl die Karte schon sehr mitgenommen ist. Bei näherer Betrachtung erkenne ich einen großen Rosenstrauß direkt über dem Text. Ich kann es kaum glauben. Gott ist manchmal sehr direkt und hat eigene Mittel und Wege, um Zugang zum Herzen zu finden. Er kannte die dunkle Wurzel in meinen Gedanken, die mich bitter und auch schuldig werden ließ, und forderte mich nun durch diese Karte auf, sie ihm zu übergeben, damit etwas Wunderbares daraus entstehen kann. Aus Bitterkeit wird Schönheit, wenn ich sie in Gottes Hände lege. Ich muss schmunzeln, und mein Ärger vom Morgen verflüchtigt sich allmählich. Auf dem Nachhauseweg halte ich immer noch ungläubig die Karte in den Händen und spreche ein kurzes Dankgebet. Danke, Herr, dass du manchmal besondere Wege findest und mich direkt ansprichst, damit ich meine Blickrichtung ändere, sodass auch aus dunklen Wurzeln Rosen blühen können. Amen. Ich habe die Karte als Andenken mit nach Hause genommen. Sie hat einen Platz auf meinem Schreibtisch erhalten. Ein Adressat ist leider nicht mehr zu erkennen. Wie auch immer die Karte diesen Weg auf den Acker gefunden hat, sie war für mich bestimmt. Soweit Gedanken von Birgit Ortmüller. Das erste Lied heute heißt »Herr, höre mein Gebet«.

0: Die dunkle Wolke über meinem Leben. So hat die Schreiberin ihr Zeugnis überschrieben. Sie möchte ihren Namen hier nicht genannt haben, so liest Ruth Hildebrandt, meine Mitarbeiterin im Winkel für Frauenkomitee, für sie das Zeugnis.
1: Die dunkle Wolke über mein Leben. Der Herr ist mein Hirte, mir wird nichts mangeln. Psalm 23, Vers 1. Langsam aber sicher schlich über mein Leben eine schwere dunkle Wolke und drückte mich in ein tiefes schwarzes Loch. Als Kind habe ich mich oft sehr ungeliebt gefühlt. Das führte dazu, dass ich versuchte, das perfekte Kind zu sein. Ich übernahm Arbeiten und versuchte, hilfsbereit zu sein, wo ich nur konnte. Dazu kam, dass bei uns der Haushalt immer perfekt geführt werden musste. Trotz Berufstätigkeit und auch nach der Geburt unseres zweiten Kindes versuchte ich, auf diese Art und Weise weiterzumachen. Das Haus musste sauber sein, dazu musste gekocht und gebacken werden. Doch plötzlich konnte ich das Leben nicht mehr kontrollieren. Das Geschäft, das mein Mann und ich führten, lief nicht mehr so gut. Damit wir finanziell besser über die Runden kamen, vereinbarten wir, dass ich das Geschäft weiterführen würde, die Kinder konnten ja so bei mir bleiben und mein Mann sich eine Arbeit sucht. Es funktionierte, doch nicht sehr lange. Die finanzielle Lage verbesserte sich nicht wirklich. Die Kinder kamen zu kurz, der Haushalt blieb liegen und unsere Ehe litt sehr. Wir sahen uns kaum noch. Ich fühlte mich schuldig. Schuldig, dass ich nichts mehr unter Kontrolle haben konnte. Ich hatte das Gefühl, an allem schuld zu sein. Diese Gedanken prägten mich Tag ein, Tag aus. Ich konnte nicht mehr richtig schlafen. Diese Schuldgefühle hielten mich wach. Tag für Tag wurde die Situation schwieriger. Die Kinder fanden mich viel zu oft weinend am Boden sitzen. Unsere Ehe zerbrach immer mehr. Wenn mein Mann mit mir reden wollte, fühlte ich mich gleich so schuldig und angegriffen, dass ich nur noch weglaufen wollte. Manchmal bin ich auch wirklich davon gelaufen. Ich wollte aus dieser Situation raus, wusste aber nicht wie. Beten hatte ich schon aufgegeben. Ich habe Gott hart angeschuldigt, dass er mich nicht liebt. Wenn in der Bibel steht, dass Gott alle Menschen liebt, glaubte ich zu wissen, dass dieses nicht stimmt. Mich hatte er nicht lieb. Wenn man sagt, Gott ist fehlerlos, stimmte das meiner Meinung nach nicht. Er hatte den Fehler gemacht und meine Existenz erlaubt. Ich konnte einfach nicht mehr daran glauben, dass er der gute Hirte ist und über mein Leben wacht. So überlegte ich, wenn mein Leben nicht mehr existiert, könnte die Welt wenigstens für meinen Mann und meine Kinder wieder normal sein. Sie könnten sich eine bessere Mama suchen. Ich machte einen Selbstmordversuch, doch eigentlich nicht so richtig. Ich wollte ja in Wirklichkeit nur aus diesem tiefen schwarzen Loch heraus. Meine Mutter erfuhr davon und sie hat uns dann zu einer Therapie verholfen. Ich bekam auch Medikamente. Es wurde langsam etwas besser, aber doch blieb diese dunkle Wolke über mir. Ich kam nicht los davon. Dann kam dieser Tag, wo der Druck der Schuldgefühle wieder sehr hoch war. Ich fuhr zur Arbeitsstelle von meinem Mann, ließ die Kinder bei ihm und fuhr nach Hause. Meine Schlaftabletten, die ich bekommen hatte, bewahrte ich für den Fall auf. Ich wollte, dass meine Kinder und mein Mann wieder glücklich sein konnten. Solange ich so ein Nervenbündel war, ging das ja nicht. So, ich war schuld daran, dass sie nicht eine liebe und freundliche Mama hatten. Ich schloss mich in der Toilette ein, nahm die Schlaftabletten einzeln aus der Packung und legte sie vor mich auf den Boden. Ich sagte zu Gott, verzeih mir, wenn es dich wirklich gibt und du wirklich alle Menschen und mich auch liebst. Ich schrieb meinem Mann eine SMS und sagte ihm, dass sie ab jetzt glücklich sein könnten und sich eine neue Mama suchen durften. Dann fing ich langsam an, einige Tabletten zu schlucken. Ich weiß nicht, wie viele es waren. Mein Mann wusste sofort, was diese SMS bedeutete. Er kam nach Hause und versuchte, die Tür zu öffnen. Irgendwann habe ich sie dann aufgeschlossen. Später hat er mir erzählt, dass er sich schon beim Krankenhaus gemeldet hatte für den Notfall. Er hat mich dann mitgenommen mit dem Motorrad. Als ich seine Absicht merkte, sagte ich zu ihm, dass ich mich runterwerfe, wenn er mich zum Krankenhaus bringt. Er wusste, es war ernst gemeint. So fuhren wir zu unserem Geschäft. Nach einer Weile musste ich mich übergeben. Was weiter geschah, weiß ich nicht genau. Ich habe viel geschlafen, meine Eltern waren gekommen. Und wenn ich auch im finsteren Tal wandere, fürchte ich kein Unglück, denn du bist bei mir. Dein Stecken und Stab trösten mich. Psalm 23, Vers 4. In den nächsten Tagen fuhren wir wieder zur Therapie. Gottes Gnade war so groß. Er machte meine Augen auf und ließ mich verstehen. Der Psychologe malte einen Kreis. Er schrieb alle negativen Dinge, die in meinen Gedanken pausenlos umherirrten, in diesen Kreis. Ich erschrak, als er groß über diesen Kreis Teufelskreis schrieb. Neben diesem Kreis hatte er dann einen Engelskreis gemalt, wo er die negativen Dinge in positive Dinge verwandelte. In dieser Nacht, als ich beim Einschlafen meine Gedanken wieder so richtig negativ kreisen ließ, wurde mir bewusst, dass ich meine Gedanken selber lenken kann. Ich fing an, positive Gedanken zu entwickeln. Dieses war nicht so leicht getan als gesagt. Immer wieder ertappte ich mich im negativen Bereich. Zum ersten Mal, nach langer Zeit, konnte ich wieder beten. Ich bat Gott darum, dass er auch Herr über meine Gedanken sein sollte und er es mir immer wieder bewusst machen sollte, wenn ich negative Gedanken pflegte. Auf einmal sah ich, wenn ich aus meinem schwarzen Loch herausschaute, wieder etwas grünes Gras. Ich konnte manchmal wieder lachen und Freude am Leben finden. Er weidet mich auf einer grünen Aue und führet mich zum frischen Wasser. Er erquicket meine Seele. Er führet mich auf rechter Straße wegen seines Namens. Psalm 23, 2-3. Ungefähr 2 Jahre später wurde mir bewusst, wie Gott mich in meiner schweren Situation getragen hatte. Er war der gute Hirte, der seine Schafe sucht, wenn sie verloren sind. Sein Plan für mein Leben war noch nicht zu Ende. Deshalb hatte er es nicht zugelassen, dass ich meinem Leben ein Ende setzte. Ich weiß, dass die Gebete lieber Menschen für mich und meine Familie damals erhört worden sind. Ich bin Gott so unendlich dankbar für seine große Gnade und für die Vergebung, die ich erfahren durfte. Auch für die Personen, die für uns gebetet haben. Ich danke auch meinem Mann, der an meiner Seite blieb, egal wie schwer es war. Heute geht es mir gut. Ich habe gelernt, dass ich ganz auf unseren himmlischen Vater vertrauen kann und er ist mein Fels und mein Heil. Ohne seine Gnade und ohne das wunderbare Geschenk, das er uns durch seinen Sohn am Kreuz und durch seine Auferstehung geschenkt hat, wäre ich verloren.

0: Als nächstes hören Sie von Frau Desi Harder aus Lolita ein Zeugnis über Zwangserkrankung.
1: Hallo, werte Zuhörer. Zuallererst sei Gott Dank, dass ich darf Zeugnis geben und dass Jesus mich trotz allem liebt und annimmt. Eine Frage. Was ist Zwang? Zwangserkrankung? Oder im Englischen bekannt unter OCD? Oder im Spanischen TOC? Hier eine kurze Erklärung. Laut Dr. Samuel Pfeiffer, er ist Psychiater und biblischer Seelsorger. Es gibt verschiedene Arten von Zwangsstörungen oder Zwangshandlungen. Zum Beispiel beim Treppensteigen zählen, ständiges Händewaschen, etc. Ich habe und kämpfe mit Zwangsgedanken, wenn auch mittlerweile unter Kontrolle. Zwangsgedanken sind wiederholte, länger andauernde Ideen, Gedanken, Impulse oder Vorstellungen, die als lästig, sinnlos und absurd empfunden werden und ausgeprägte Angst und Spannungen erzeugen. Die Gedanken, Impulse und Vorstellungen sind nicht einfach Sorgen über Probleme im realen Leben. Die Person versucht, solche Gedanken bzw. Impulse zu ignorieren oder zu unterdrücken oder sie mit Hilfe anderer Gedanken oder Handlungen zu neutralisieren. Zum Beispiel laut Nein sagen oder laute Gespräche mit sich selbst führen. Die Person sieht ein, dass die Zwangsgedanken von ihr selbst kommen, also von der Störung, und nicht von außen aufgezwungen werden, wie bei der Gedankeneingebung. Dies hat mich lange gedauert, bis ich es kapiert habe. Glaubensleben und Zwang. Der gläubige Mensch strebt nach Reinheit, Gerechtigkeit und guten Gefühlen. Man möchte es richtig machen, Gott gefallen. Glaubensgewissheit ist ein wichtiger Wert. Zweifel oder innere Spannungsgefühle können zu Problemen führen. Religiöse Zwangsgedanken sind nicht durch den Glauben verursacht, sondern nur eine Ausprägung der Zwangskrankheit. Hiermit erzähle ich einen kleinen Teil von dem Erlebten. Ich habe viele Panikattacken erlebt und solche unsagbare Angst gehabt, dass Gott mir nicht verzeihen würde und ich verloren bin oder werd wegen dieser Zwangsgedanken. Ich konnte nicht arbeiten oder wollte auch nicht raus oder überhaupt mehr denken. Ich wünschte mir so sehr, diese Krankheit nicht zu haben und einen Knopf, den man drücken kann, dass es aufhört. Selbstmord kam bei mir aber nicht in Frage. Habe so oft nach Bestätigung gesucht und gefragt, ob ich aber normal bin oder okay bin. Ich danke meinem liebenvollen Ehemann, der nachts mich gehalten hat und gesagt hat, du bist okay. Auch meine Eltern, Geschwister und Freunde, die so vieles mitbekommen haben und bestimmt oft nicht gewusst haben, wie sie helfen konnten, außer beten und da sein für mich, bin ich unsagbar dankbar. Ich bin Gott so dankbar, dass er mir auch Doktora Dück in meinem Leben gestellt hat. Sie hat mir dies alles erklärt, auch wiederholend mir geantwortet, wenn ich Zweifel und Fragen hatte, egal welche Uhrzeit. Ich weiß, Jesus kann mich ganz heilen von dieser Zwangserkrankung, wenn er will. Wenn er aber möchte, dass ich damit lebe, will ich es akzeptieren und das Beste draus machen und anderen Menschen helfen. Gott hat mir so viele wunderbare Gaben gegeben. Darüber will ich mich freuen und dankbar sein und mich nicht von dieser Zwangsstörung mein Leben bestimmen lassen. Nur Jesus kennt mich ganz genau und er liebt mich und ich liebe ihn. Falls du in Zwangsgedanken lebst und nicht weißt, damit umzugehen, such dir Hilfe. Eine Sache, die ich schwer gehabt habe zu lernen und zu akzeptieren, ist dieses. Glaube ist kein Gefühl. Es ist die Entscheidung, Gott zu vertrauen, auch wenn der Weg vor dir unsicher ist.

Einblick in die Hörerfamilien. Zunächst habe ich zwei Babyanzeigen. Bianca und Jonathan Görzen von Paratodo dürfen sich seit dem 8. April Eltern nennen. Ihnen wurde ein Söhnchen geboren, das sie Benaya Elias nannten. Herzlichen Glückwunsch zu eurem Familienzuwachs. Seit dem 16. Mai sind Maria und Reson Baricello Wiens von Kleefeld-Menno Eltern eines kleinen Sohnes. Sie gaben ihm den Namen Derek Hesekiel. Ich freue mich mit euch und wünsche gesundes Gedeihen. Es folgen einige Beileidsgrüße. Frau Leni Wiebe von Mariscales di Garivia wurde am 8. Mai ganz unerwartet mit 56 Jahren in die Ewigkeit abgerufen. Den trauernden Kindern mit ihren Familien sowie den Geschwisterfamilien bekunde ich meine herzliche Anteilnahme und wünsche Gottes spürbare Nähe im Abschiedsschmerz. Mit 83 Jahren starb Herr Peter Sawatzki von Philadelphia am 8. Mai. Gottes tröstende Gegenwart in dieser Zeit der Trauer und dankbare Erinnerungen wünsche ich den Kindern mit ihren Familien. In Gartenthal, Uruguay, starb am 13. Mai Herr Wolfram Johannes Triedger im Alter von fast 85 Jahren. Gottes tröstende Gegenwart wünsche ich Frau Erna Triedger und den Kindern mit ihren Familien. Für alle trauernden Hörerfamilien spielen wir heute das Lied »Traue Jesus«.

Unsere Sendung kommt hier zu ihrem Ende. Ich bedanke mich sehr herzlich bei der Schreiberin des Zeugnisses »Die dunkle Wolke über meinem Leben« und bei Frau Desi Harder für das Zeugnis über Zwangserkrankung. Möge Gott in eurem Leben weiter wirken und euch segnen. Damit sage ich auf Wiederhören in der nächsten Woche zur gleichen Zeit.